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1: Momentan messen wir in Augsburg 11 Grad und bedeckter Himmel. Totenweiß 11 Grad. Nesselwang ebenfalls 11 Grad. In der Nacht liegt über Augsburg, Nordschwaben und dem Allgäu noch viel Grau. Örtlich hält sich anfangs Nebel, doch bis zum Morgen lockern die Wolken mehr und mehr auf. Heute steigen die Temperaturen auf 23 bis 25 Grad. In der kommenden Nacht geht es auf 10 bis 14 Grad zurück. Morgen zeigt sich das Wetter wechselhaft, mit Sonne, dichteren Wolken und regional auch Schauern. Am Donnerstag bleibt es eher grau und zeitweise nass, bevor es im weiteren Wochenverlauf wieder freundlicher wird.
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1: Bei uns immer die wichtigsten Verkehrsmeldungen zuerst. Ruhiger und störungsfreier Verkehr im Sendegebiet. Meldungen über Blitzer oder Abstandsmessungen liegen uns derzeit nicht vor. Jetzt noch genauer informiert mit KI-Unterstützung.
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1: Ich bin Moritz Einzel. Die Europäische Union macht den Weg frei für Rückkehrzentren in Drittstaaten, um mehr Abschiebungen zu ermöglichen. Am Abend einigten sich darauf Vertreter des Europaparlaments und der Regierungen der Mitgliedsländer. Der Bericht von Tine Klimach.
2: In die speziellen Rückkehrzentren, sogenannten Return Hubs, außerhalb der EU sollen abgelehnte Asylbewerber kommen, die nicht in ihre Herkunftsländer zurückgebracht werden können. Etwa weil das Heimatland sich weigert, sie zurückzunehmen oder die Bundesregierung keine diplomatischen Beziehungen zu dem betroffenen Staat pflegt. Deutschland bemüht sich aktuell gemeinsam mit einigen anderen EU-Staaten um Vereinbarungen mit Ländern, die bereit wären, auf ihrem Staatsgebiet solche Rückkehrzentren einzurichten.
1: Die Deutsche Bahn hat ihr Ziel einer Pünktlichkeitsquote bei den Fernzügen von über 60% auch im Mai erreicht. Die Süddeutsche Zeitung berichtet über interne Unternehmensdaten, wonach 61,3% der ICE- und Intercity-Züge ihr Ziel im vergangenen Monat pünktlich erreicht haben. 2025 und zu Beginn dieses Jahres war die Zielmarke von 60% mehrfach unterschritten worden. Bundesarbeitsministerin Baas sieht wegen der künstlichen Intelligenz große Veränderungen auf die Arbeitswelt zurollen. Der Rheinischen Post hat sie gesagt, einige Berufe würden auf der Strecke bleiben. Das Handwerk könne für junge Leute der goldene Boden der Zukunft sein, denn die KI werde zum Beispiel Heizungen auch künftig nicht einbauen können, so Baas. Für hohe Gewinne aus KI-Einsatz forderte sie eine Digitalsteuer. Der Tankrabatt und gesunkene Rohölpreise haben die Autofahrer im Mai deutlich entlastet. Nach dem teuersten Tankmonat April waren die Kraftstoffe wieder günstiger zu haben, zeigt eine Bilanz des ADAC. Demnach kostete ein Liter Super E10 im Schnitt rund 13 Cent weniger. Diesel war sogar etwa 27 Cent günstiger.
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3: Die aktuellen Wetterwerte. Augsburg, Jakobervorstadt 11 Grad und bedeckt. Großaltingen 11 Grad. Bad Wörishofen 14 Grad. In dieser Nacht liegt über Augsburg, Nordschwaben und dem Allgäu dichte Bewölkung. Im Ostallgäu auch Nebel. Am Morgen klart es auf, mittags wird es freundlich, später einzelne Schauer oder Gewitter. Dazu angenehme 23 bis 25 Grad. Morgen zeitweise freundlich, aber nicht ganz beständig. Höchstwerte 17 bis 19 Grad. Am Donnerstag mehr Wolken und stellenweise Regen. Zum Freitag hin wieder freundlicheres Wetter.
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3: Es liegen keine Verkehrsstörungen und keine Blitzer vor.
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1: Derzeit in Augsburg bedeckt bei 11 Grad. Langenhoff nach 12 Grad und ebenfalls stark bewölkt. Kirchheim in Schwaben 12 Grad. In der Nacht liegt über Augsburg, Nordschwaben und dem Allgäu noch dichte Bewölkung. Stellenweise gibt es Nebel im Ostallgäu, während es sonst nach und nach auflockert. Am Tag zeigt sich das Wetter freundlich, mit längeren sonnigen Abschnitten und Temperaturen zwischen 23 und 25 Grad. Morgen wird es wechselhafter mit einzelnen Schauern und Gewittern bei 16 bis 18 Grad. Am Donnerstag eher grau und nass, bevor zum Freitag wieder öfter die Sonne rauskommt.
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1: Es liegen keine Verkehrsstörungen vor. Auch Blitzer oder Abstandsmeldungen sind uns nicht gemeldet.
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2: Ich bin Moritz Einzel. Die Fernzüge der Bahn sind pünktlich, also zu mehr als 60% jedenfalls. Dieses Ziel hat die Bahn auch im Mai erreicht. Die Süddeutsche Zeitung berichtet, 61,3% der ICE- und Intercity-Züge seien pünktlich gewesen. Der Wert ist leicht niedriger als im März und April, aber eben nicht unter 60%, wie oftmals 2025 oder auch Anfang dieses Jahres. Knapp ein Jahr nach einem Axtangriff in einem ICE in Niederbayern mit mehreren Verletzten beginnt heute vor dem Landgericht Regensburg der Prozess. Die Staatsanwaltschaft wirft dem mutmaßlichen Täter, einem 21-jährigen Syrer, versuchten Totschlag und gefährliche Körperverletzung vor. Die Behörde geht davon aus, dass der Mann psychisch krank und schuldunfähig ist. Die Debatte um eine Genehmigungspflicht für Auslandsaufenthalte im Wehrdienstgesetz richtet Schaden an. Das hat der Vorsitzende des Bundestagsverteidigungsausschusses Röwe Kamp der Rheinischen Post gesagt. Minister Pistorius müsse die rechtliche Unsicherheit abstellen. Hintergrund ist eine Regelung, wonach wehrfähige Männer Auslandsaufenthalte von mehr als 3 Monaten genehmigen lassen müssen. Pistorius setzte die Regelung aus. Der wissenschaftliche Dienst des Bundestags glaubt aber, dass das nicht rechtens war. Heute beginnt für die deutsche Fußballnationalmannschaft die WM-Mission. Am Nachmittag geht es von Frankfurt am Main aus in die USA, zunächst nach Chicago. Thomas Bremser berichtet.
3: Rund 9 Stunden Flugzeit sind es von Frankfurt nach Chicago. Durch die Zeitverschiebung fliegt das Team am Nachmittag los und kommt auch am Nachmittag an. Die ersten Tage gilt es also, den Jetlag zu überwinden. Das Klima ist sommerlich heiß. Bundestrainer Nagelsmann will die kommenden Tage nutzen und so viel wie möglich trainieren, um den Feinschliff vorzunehmen für den WM-Start. Die Generalprobe steigt dann am Samstag gegen Gastgeber USA.
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4: Die aktuellen Wetterwerte. Augsburg 12 Grad und bedeckt, Gersthofen 10 Grad, Benningen 11 Grad. Die Nacht bei uns in Augsburg, Nordschwaben und dem Allgäu ist meist bedeckt, im Unterallgäu und Ostallgäu gibt es stellenweise Nebel. Am Vormittag lockert es auf, später ist es freundlich und warm mit einzelnen Schauern oder Gewittern. Am Abend, besonders an den Alpen und rund um Augsburg-Landsberg, in Augsburg-Stadt bleibt es nachts etwas milder. Heute erreichen die Temperaturen 23 bis 25 Grad, morgen gibt es Sonne, dichtere Wolken und zeitweise Regen bei 16 bis 19 Grad. Am Donnerstag bleibt es grau mit weiteren Schauern, danach wird es wieder freundlicher.
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4: Derzeit gibt es keine Verkehrsbehinderungen und auch keine Blitzer.
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1: Momentan messen wir in Augsburg Hammerschmiede 10 Grad und bedeckter Himmel. Obergriesbach ebenfalls 10 Grad, dazu Türkheim 10 Grad. Über Augsburg, Nordschwaben und dem Allgäu ist die Nacht noch grau, stellenweise mit Nebel. Am Dienstagvormittag lockert es schnell auf, dann gibt es viel Sonne und am Nachmittag angenehme Wärme mit 23 bis 25 Grad. Später einzelne Schauer mit Blitz und Donner. Die kommende Nacht bleibt meist wolkig und mild bei 12 bis 14 Grad. Morgen zeigt sich das Wetter wechselhaft mit Sonne, dichteren Wolken und einzelnen Schauern. Am Mittwoch ähnlich, bevor es im weiteren Wochenverlauf wieder freundlicher aussieht.
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1: Derzeit gibt es keine Verkehrsbehinderungen und keine Blitzer.
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2: Ich bin Moritz Einzel. Guten Morgen. Die Europäische Union macht den Weg frei für Rückkehrzentren in Drittstaaten, um mehr Abschiebungen zu ermöglichen. Am Abend einigten sich darauf Vertreter des Europaparlaments und der Regierungen der Mitgliedsländer. Der Bericht von Tine Klimach.
3: In die speziellen Rückkehrzentren, sogenannten Return Hubs, außerhalb der EU sollen abgelehnte Asylbewerber kommen, die nicht in ihre Herkunftsländer zurückgebracht werden können. Etwa weil das Heimatland sich weigert, sie zurückzunehmen oder die Bundesregierung keine diplomatischen Beziehungen zu dem betroffenen Staat pflegt. Deutschland bemüht sich aktuell gemeinsam mit einigen anderen EU-Staaten um Vereinbarungen mit Ländern, die bereit wären, auf ihrem Staatsgebiet solche Rückkehrzentren einzurichten.
2: Die Deutsche Bahn hat ihr Ziel einer Pünktlichkeitsquote bei den Fernzügen von über 60% auch im Mai erreicht. Die Süddeutsche Zeitung berichtet über interne Unternehmensdaten, wonach 61,3% der ICE- und Intercity-Züge ihr Ziel im vergangenen Monat pünktlich erreicht haben. 2025 und zu Beginn dieses Jahres war die Zielmarke von 60% mehrfach unterschritten worden. Bundesarbeitsministerin Baas sieht wegen der künstlichen Intelligenz große Veränderungen auf die Arbeitswelt zurollen. Der Rheinischen Post hat sie gesagt, einige Berufe würden auf der Strecke bleiben. Das Handwerk könne für junge Leute der goldene Boden der Zukunft sein, denn die KI werde zum Beispiel Heizungen auch künftig nicht einbauen können, so Baas. Für hohe Gewinne aus KI-Einsatz forderte sie eine Digitalsteuer. Der Tankrabatt und gesunkene Rohölpreise haben die Autofahrer im Mai deutlich entlastet. Nach dem teuersten Tankmonat April waren die Kraftstoffe wieder günstiger zu haben, zeigt eine Bilanz des ADAC. Demnach kostete ein Liter Super E10 im Schnitt rund 13 Cent weniger. Diesel war sogar etwa 27 Cent günstiger.
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4: Die aktuellen Wetterwerte. Augsburg, Hauenstetten 11 Grad und stark bewölkt. Meitingen ebenfalls 11 Grad. Heimertingen 10 Grad bei vielen Wolken. Der Dienstag startet mit vielen Wolken. Im Laufe des Vormittags lockert es aber auf und Nebelfelder halten sich vor allem in Nordschwaben sowie im Unter- und Ostallgäu. Am Abend ziehen einzelne Schauer durch bei warmen 23 bis 25 Grad. In der Nacht bleibt es meist trocken mit Temperaturen zwischen 12 und 14 Grad. Morgen gibt es Sonne, dichtere Wolken und nachmittags örtlich Schauer oder Gewitter. Zur Wochenmitte wird es wechselhaft, am Freitag wieder freundlicher. In Augsburg, Nordschwaben und dem Allgäu.
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4: Ruhiger und störungsfreier Verkehr im Sendegebiet. Aktuell sind keine Radarfallen aufgebaut. Besser unterwegs mit KI und unserer Community.
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1: Im Moment in Augsburg, Lechhausen 11 Grad und bedeckt. Adelzhausen 12 Grad. Waldenhofen ebenfalls 11 Grad. Der Dienstag startet bei uns oft grau mit Nebelfeldern. Im Laufe des Vormittags lockert es aber auf und bis zum Nachmittag gibt es freundliches Wetter bei angenehmen 23 bis 25 Grad. Am Abend ziehen einzelne Schauer durch. Morgen bleibt es zunächst freundlich. Später werden die Wolken dichter und rund um Augsburg, Nordschwaben und dem Allgäu sind Schauer oder kurze Gewitter möglich. Die Höchstwerte erreichen 16 bis 20 Grad.
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1: Es liegen uns keine Verkehrsstörungen vor. Blitzer und Abstandsmeldungen haben wir aktuell ebenfalls nicht. Gute Fahrt.
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2: Ich bin Pia Wegner, guten Morgen. Die Fernzüge der Bahn sind zu mehr als 60% pünktlich. Dieses Ziel hat die Bahn auch im Mai erreicht. Die Süddeutsche Zeitung berichtet, 61,3% der ICE- und Intercity-Züge seien pünktlich gewesen. Der Wert ist damit leicht niedriger als im März und April, aber eben nicht unter 60%, wie oftmals 2025 oder auch Anfang des Jahres. Die Europäische Union verschärft weiter ihre Migrationspolitik. Vertreter von Europaparlament und Mitgliedstaaten haben beschlossen, sogenannte Rückkehrzentren in Drittstaaten zu ermöglichen. Dadurch soll es mehr Abschiebungen geben. In diese Zentren außerhalb der EU sollen abgelehnte Asylbewerber kommen, die nicht in ihre Herkunftsländer zurückgebracht werden können. Knapp ein Jahr nach einem Axtangriff in einem ICE in Niederbayern beginnt heute vor dem Landgericht Regensburg der Prozess. Der mutmaßliche Täter ist ein 21-jähriger Syrer. Moritz Einzel berichtet.
3: Die Staatsanwaltschaft wirft dem jungen Mann versuchten Totschlag und gefährliche Körperverletzung vor. Nach Überzeugung der Ermittler attackierte der Syrer am 3. Juli des vergangenen Jahres in dem ICE bei Straßkirchen Fahrgäste mit einer Axt. Es gab mehrere Verletzte. Zugleich geht die Staatsanwaltschaft davon aus, dass der Angreifer psychisch krank und schuldunfähig ist. Sie beantragte die Unterbringung in einer psychiatrischen Einrichtung.
2: Würzburg ist künftig wieder ein Standort im Profifußball. Die Würzburger Kickers sind nämlich in die 3. Liga aufgestiegen. Das Team aus der Regionalliga Bayern gewann das Relegationsrückspiel gegen Lok Leipzig mit 2:1. Schon das Hinspiel auswärts hatte Würzburg mit 1:0 gewonnen.
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4: Im Moment in Augsburg Pfersee 10 Grad und bedeckt. Adelsried ebenfalls 10 Grad. Marktoberdorf 12 Grad. Heute früh ist es bei uns oft noch trüb mit einzelnen Nebelfeldern. Im Laufe des Vormittags lockert es aber auf und am Nachmittag gibt es viel Sonne bei warmen 23 bis 25 Grad. Am Abend ziehen einzelne Schauer durch, die Nacht bringt milde 12 bis 14 Grad. Über Augsburg, Nordschwaben und dem Allgäu. Morgen startet freundlich, später mehr Wolken und am Nachmittag einzelne Schauer oder kurze Gewitter. Am Donnerstag wechselhaft, am Freitag wieder mehr Sonne, im Allgäu bleibt es stellenweise länger neblig und schaueranfällig.
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4: Es liegen keine Verkehrsbehinderungen vor und auch keine Blitzer wurden gemeldet.
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0: Freak mal mit einer freundlichen Frage. Was sagst du dazu, dass es gar kein Problem ist, hier auf offener Straße sich so hartes Zeug zu besorgen wie Mars oder auch Bounty?
1: Nicht so toll.
0: Du willst gar nichts mit sowas zu tun haben?
1: Ja, weil das sich schick macht.
0: Was denkst du über solche Leute, die sowas nehmen wie Mars oder Bounty?
2: Dass sie selber schuld sind, wenn es ihnen halt danach dreckig geht.
0: Muss man stärker kontrollieren, ob Leute M&Ms dabei haben?
3: Das sollte man schon stärker kontrollieren.
0: Damit zurück ins Sendestudio.
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18: Derzeit in Augsburg. Oberhausen 10 Grad und bedeckt. Graben 9 Grad. Oberstdorf 8 Grad. Zum Start in diesen Dienstag liegt am frühen Morgen noch viel Grau über Augsburg, Nordschwaben und dem Allgäu. Im Laufe des Vormittags lockert es auf. Am Nachmittag ist es freundlich bis sonnig bei warmen 23 bis 25 Grad. Gegen Abend ziehen einzelne Schauer und örtlich kurze Gewitter durch. Die Nacht bleibt meist dicht bewölkt und mit rund 12 bis 14 Grad recht mild. Morgen zeigt sich das Wetter zunächst freundlich, später gibt es wieder mehr Wolken und rund um Augsburg wird es etwas unbeständiger.
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18: Im Moment gibt es keine Staus oder Behinderungen. Die neuesten Blitzer in der Hans-Böckler-Straße in Augsburg. Gute Fahrt, dank KI und unserer Community.
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1: Wir alle freuen uns ja über Likes. Deswegen sollen Reels und Shorts und alles, was ihr auf Instagram und TikTok macht, ja besonders geil sein. Also, sag das doch der KI. Sag, gib mir 5 Ideen für Reels zum Thema XY, unterhaltsam und schnell erklärt. Du bekommst dann Hooks, Szenenvorschläge und sogar so Miniskripte. Du brauchst nur noch eine Kamera und ein bisschen Mut. Die KI macht den Rest.
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1: Und die nächste Runde mit Christian aus Lechbruck im Allgäu. Guten Morgen.
2: Ja, grüß dich. Hi.
3: Christian, es geht um 2 Jahreskarten für Hofis Erlebnispark in Dasing.
2: Hey, cool. Das ist ja super. Das wäre cool, wenn es klappt dann.
1: Lieber Christian, pass auf, du kennst die Spielregeln. Hier ist dein Buchstabe.
4: F.
2: Ja?
1: Lieber Christian, deine 30 Sekunden starten, sobald ich dir die erste Kategorie nenne. Bitte eine Stadt mit F.
2: Fulda.
1: Ein Land.
2: Frankreich.
1: Im Freizeitpark.
2: Fische.
1: Ein Tier.
2: Faultier.
1: Ein Körperteil.
2: Finger.
1: Im Kleiderschrank.
2: Frack.
1: Ein Beruf? Das waren die 30 Sekunden, Christian.
2: Oh, ist mir jetzt mehr eingefallen, ja.
1: Das Wrack finde ich voll gut.
3: Und das waren 6 richtige. Das heißt, du hast den aktuellen Wochen-Highscore.
2: Hey, und ja, vielleicht reichen ja mal.
1: Du, Christian, pass auf, das ist eine kurze Arbeitswoche. Kommt noch die Mittwochsfolge und dann die Freitagsfolge. Ich drücke dir natürlich die Daumen, aber die Chancen sind nicht gleich null. Sagen wir es so.
2: Auch wenn es nicht reicht, ich höre ja jeden Tag dann.
3: Und freut uns.
2: Und irgendwann mal wird es ja dann auch klappen. Dann.
1: Oh, will ich doch hoffen. Highscore, 6 richtige. Bietet jemand mehr? Anmelden auf fantasy.de. Wer sichert sich die Jahreskarten für Hofis Erlebnispark in Dasing?
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1: Ich bin Pia Wegner. Guten Morgen. In der Europäischen Union wird heute über die Rechte von Fluggästen debattiert. Wie genau die in Zukunft aussehen sollen, da sind sich das EU-Parlament und die Mitgliedstaaten aber noch nicht einig. Dieter Ebeling berichtet aus Brüssel.
2: Schon im vergangenen Sommer schlugen die EU-Regierungen vor, die Rechte von Fluggästen zu verschlechtern. Bei Verspätungen ab 4 bis 6 Stunden sollten nur noch Entschädigungen zwischen 300 und 500 Euro gezahlt werden. Die EU-Abgeordneten sind dagegen. Sie wollen die bisherigen höheren Entschädigungen ab 2 Stunden nicht antasten. Und sie fordern das Recht auf ein Handgepäckstück festzuschreiben.
1: Auch Beamte sollen langfristig einen Beitrag in die gesetzliche Rentenversicherung einzahlen müssen. Dafür spricht sich Bundesarbeitsministerin Baas aus. Der Rheinischen Post sagte die SPD-Politikerin, für eine große Reform brauche man ein gemeinsames System. Wenn alle einzahlen würden, dann hätte man mehr im Topf und der Staat müsse nicht so viel zuzahlen, so Baas weiter. Heute beginnt in Regensburg der Prozess gegen einen 21-jährigen Syrer. Er soll im vergangenen Sommer in einem ICE in Niederbayern mit einer Axt auf Fahrgäste losgegangen sein. Zwei Menschen wurden dabei schwer am Kopf verletzt. Die Staatsanwaltschaft geht davon aus, dass er psychisch krank ist und will ihn dauerhaft in einer psychiatrischen Klinik unterbringen. Für die deutsche Fußballnationalmannschaft beginnt heute das WM-Abenteuer. Am Nachmittag geht's für das DFB-Team von Frankfurt aus in die USA, genauer gesagt nach Chicago. Dort steigt am Samstag auch das letzte deutsche Testspiel vor dem WM-Auftakt. Gegner ist Gastgeber USA. Los geht das Turnier dann am 11. Juni. Der erste Gruppengegner der Deutschen ist 3 Tage später Curaçao.
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3: Augsburg, Göggingen 12 Grad und bedeckt. Ried 10 Grad, Füssen 11 Grad. Heute starten wir mit etwas Grau und Nebel in den Tag. Später zeigt sich öfter die Sonne und am Abend ziehen einzelne Schauer durch. In der Nacht sinken die Temperaturen auf 12 bis 15 Grad. Morgen gibt es einen Mix aus Sonne und Wolken. Im Allgäu einzelne Schauer, dazu spürbarer Wind und 17 bis 19 Grad. Am Donnerstag bleibt es wechselhaft mit dichterer Bewölkung und später etwas Regen, bevor es am Freitag wieder freundlicher wird. Bei uns in Augsburg, Nordschwaben und dem Allgäu.
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3: Derzeit gibt es keine Verkehrsbehinderung. Ihr habt freie Fahrt. Die neuesten Glitzer. In Augsburg auf der Friedberger Straße, außerdem auf der Hans-Böckler Straße. Besser unterwegs? Mit KI und unserer Community.
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1: Zebras kraulen sich gegenseitig. Die pflegen ihre Freundschaften wortwörtlich mit den Zähnen. Sie stehen Kopf an Kopf und knabbern sich gegenseitig das Fell sauber. Dieses gegenseitige Kraulen stärkt die Bindung und senkt Stress. Bei den besten Zebra-Buddies läuft das fast synchron ab. Also der eine krault mit den Zähnen den anderen und genau umgekehrt.
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10: Momentan messen wir in Augsburg, Hauenstetten 14 Grad und bedeckt. Gessertshausen 12 Grad, Bad Hindelang 10 Grad. Heute früh gibt es oft noch dichte Wolken. Im Laufe des Vormittags wird es freundlicher und angenehm warm mit 22 bis 25 Grad. Am Abend sind einzelne, teils kräftige Schauer möglich. In der Nacht sinken die Temperaturen auf 12 bis 15 Grad. Morgen wechseln sich Sonne und Wolken ab. Richtung Allgäu sind einzelne Schauer oder Gewitter dabei. Am Donnerstag startet der Tag freundlich, später werden die Schauer wieder mehr. Zum Freitag zeigt sich dann öfter die Sonne.
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10: Bei uns immer die wichtigsten Verkehrsmeldungen zuerst. Auf der B300 ist in Fahrtrichtung Augsburg zwischen Göggingen, Ausfahrt Gabelsberger Straße in Augsburg und Stadtbergen, Leitershofen mit einem Stau von 3 Kilometern zu rechnen. Der Zeitverlust beträgt bis zu 14 Minuten. Auf der B19 Oberstdorf Richtung Kempten zwischen Herzmanns und Waltenhofen Süd staut es sich auf 2 Kilometern. Hier müsst ihr mit bis zu 29 Minuten Zeitverlust rechnen. Die neuesten Blitzer. In Augsburg auf der Zugspitzstraße, dem Klinkerberg und der Hans-Böckler-Straße. Auf der A8 bei Gersthofen. Besser unterwegs mit KI und unserer Community.
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0: Friedman, mit einer freundlichen Frage. Im Sommer legst du dich dann lieber in die pralle Sonne oder so im Windschatten?
1: Lieber in die pralle Sonne. Ja, damit schön braun werden.
0: Wenn es in der Sonne 30 Grad hat, wie warm ist es dann im Windschatten?
1: Die Hälfte, 18.
0: Wie ist dann die Faustregel? Wie muss man da rechnen?
1: Faustregel? Was ist eine Faustregel?
0: Ach, damit zurück ins Fantasy-Sendestudio.
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1: Und die nächste Runde mit Christian aus Lechbruck im Allgäu. Guten Morgen.
2: Ja, grüß dich. Hi.
3: Christian, es geht um 2 Jahreskarten für Hofis Erlebnispark in Dasing.
2: Hey, cool. Das ist ja super. Das wäre cool, wenn es klappt dann.
1: Lieber Christian, pass auf, du kennst die Spielregeln. Hier ist dein Buchstabe.
4: F.
2: Ja?
1: Lieber Christian, deine 30 Sekunden starten, sobald ich dir die erste Kategorie nenne. Bitte eine Stadt mit F.
2: Fulda.
1: Ein Land.
2: Frankreich.
1: Im Freizeitpark.
2: Fische.
1: Ein Tier.
2: Faultier.
1: Ein Körperteil.
2: Finger.
1: Im Kleiderschrank.
2: Frack.
1: Ein Beruf? Das waren die 30 Sekunden, Christian.
2: Oh, das ist mir jetzt mehr eingefallen, ja.
1: Das Wrack. Finde ich voll gut.
3: Das waren 6 richtige. Das heißt, du hast den aktuellen Wochen-Highscore.
2: Hey, und ja, vielleicht reichen wir mal.
1: Du, Christian, pass auf, das ist eine kurze Arbeitswoche. Kommt noch die Mittwochsfolge und dann die Freitagsfolge. Ich drücke dir natürlich die Daumen, aber die Chancen sind nicht gleich null. Sagen wir es so.
2: Auch wenn es nicht reicht ist, ich höre ja jeden Tag dann.
3: Und freut uns.
2: Und irgendwann mal wird es ja dann auch klappen. Dann.
1: Oh, will ich doch hoffen. Highscore, 6 richtige. Bietet jemand mehr? Anmelden auf fantasy.de. Wer sichert sich die Jahreskarten für Hofis Erlebnispark in Dasing?
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3: Ich bin Pia Wegner. Guten Morgen. Für Lkw-Fahrerinnen und Lkw-Fahrer soll es einfacher werden, einen Parkplatz zu finden. Ab heute gibt es den Stellplatzinformationsdienst mit Daten von gut 1800 Rastplätzen. Jan-Henner Reitze berichtet.
4: Lkw-Fahrer sollen nicht mehr lange suchen müssen und so auch schneller runter von Autobahnen und anderen Straßen, wo sie anderen im Weg rumfahren. Gespeist wird die Stellplatzsuchhilfe mit Daten aus dem Mautsystem, nahezu in Echtzeit. Ruhezeiten sollen so besser eingehalten werden können und am Ende alle Verkehrsteilnehmer profitieren von mehr Platz auf den Straßen und einer verbesserten Sicherheit.
3: In Bayern leben deutschlandweit die wenigsten Menschen in Armut. Zum Vergleich, im Freistaat gelten rund 12,5% der Bevölkerung als arm. In Bremen sind es mehr als 27%. Dort lebt also mehr als jede vierte Person in Armut. Wie der Paritätische Wohlfahrtsverband mitteilte, ist der Unterschied der Lebensverhältnisse zwischen dem Süden und strukturschwachen Regionen in Nord und Ost zuletzt größer geworden. Innerhalb Bayerns ist die Armutsquote in Schwaben am niedrigsten. Die Europäische Union will mehr Abschiebungen ermöglichen und hat daher den Weg für sogenannte Rückkehrzentren in Drittstaaten freigemacht. Darauf einigten sich jetzt die Vertreter des Europaparlaments und der Regierungen der Mitgliedsländer. In diese Zentren außerhalb der EU sollen abgelehnte Asylbewerber kommen, die nicht in ihre Herkunftsländer zurückgebracht werden können. Wo solche Zentren errichtet werden könnten, ist noch unklar. In den Playoffs der Basketball-Bundesliga hat der FC Bayern sein zweites Halbfinalspiel gegen Bonn gewonnen, nämlich mit 91-69. Für Bamberg lief es weniger erfolgreich. In Berlin gab es eine 71-85 Niederlage. Und die Fußballer der Würzburger Kickers steigen in die dritte Liga auf. Nach einem 1-0 Auswärtssieg im Hinspiel gewann das Team auch das Relegationsrückspiel gegen Lok Leipzig mit 2-1.
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5: Momentan messen wir in Augsburg stark bewölkt bei 15 Grad, Eurasburg 14 Grad und Memmingen 13 Grad. Heute Morgen ist es zwischen Donau und den Alpen noch häufig bewölkt. Im Tagesverlauf wird es freundlicher und angenehm warm. Am Abend sind einzelne Schauer mit örtlich kräftigem Regen möglich. In der Nacht gehen die Temperaturen auf 11 bis 14 Grad zurück. Morgen bleibt es insgesamt wechselhaft mit Sonne, Wolken und vor allem im Allgäu zeitweise Schauern. Die Höchstwerte erreichen 17 bis 19 Grad.
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5: Es gibt keine aktuellen Verkehrsstörungen. Die neuesten Blitzer. In Augsburg auf der Zugspitzstraße, dem Klinkerberg und der Hans-Böckler-Straße. Auf der A8 bei Gersthofen sowie auf der Vorwaldstraße in Durach. Kommt gut an, dank KI und unserer Community.
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1: Die KI ist eure Entscheidungshilfe. Also du kennst es ja, du musst dich entscheiden zwischen zwei Jobs, zwischen zwei Essen im Restaurant, zwei Locations, zwei Klamotten und du wägst ab, aber irgendwie bleibst du da hängen, kommst zu keiner Lösung. So, jetzt sagst du der KI, vergleiche A mit B, neutral mit Vor- und Nachteilen. Und du bekommst Argumente auf den Tisch und plötzlich siehst du alles klarer.
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2: Heute und jetzt gelassen und glücklich sein, das wünschen wir uns ja eigentlich, ne? Dazu ist es aber tatsächlich wichtig, nicht nur im Heute achtsam zu sein, sondern auch in die Vergangenheit zu schauen, was da so alles in der Kindheit passiert ist und die Dinge, die vielleicht nicht so gut oder auch richtig schlecht gelaufen sind, die Traumata aufzuarbeiten. Denn sonst blockieren die uns und machen uns körperlich und mental krank. Am besten therapeutisch begleitet, dass das einfach professionell unterstützt wird. Denn nur durch das Aufarbeiten können wir tatsächlich verarbeiten und damit auch heilen. Und dann funktioniert auch der achtsamere Alltag tatsächlich viel besser.
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15: Die aktuellen Wetterwerte. Augsburg, Bergheim stark bewölkt bei 15 Grad, Bobingen 15 Grad und Durach 13 Grad. Der Vormittag startet noch mit dichter Bewölkung. Im Laufe des Tages lockert es aber auf und bis zum Nachmittag gibt es freundliche Abschnitte mit Sonne. Die Temperaturen steigen auf 22 bis 25 Grad. Am Abend ziehen von Westen her einzelne Schauer auf. Morgen erreichen wir meist nur 17 bis 19 Grad, dazu ein Mix aus Wolken und etwas Sonne, im Allgäu auch einzelne Schauer oder kurze Gewitter. Am Donnerstag bleibt es wechselhaft mit zeitweiligem Regen, bevor sich am Freitag wieder häufiger die Sonne zeigt. Besonders im Allgäu bleibt das Wetter wechselhaft.
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15: Aktuell liegen uns keine Verkehrsstörungen vor. Die neuesten Blitzer. In Augsburg auf der Zugspitzstraße und dem Klinkerberg. Auf der A8 bei Gersthofen sowie auf der B17 bei Denklingen. In Durach auf der Vorwaldstraße. Besser unterwegs? Mit KI und unserer Community.
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1: Warum schlafen eigentlich Fledermäuse kopfüber? Also wir haben das ja alles schon mal irgendwo gesehen. Und warum? Weil es einfach am praktischsten für sie ist. Also ihre Beine sind zu schwach zum Abspringen, also hängen sie sich lieber hin und lassen sich beim Start einfach fallen. Und zack, schon fliegen sie. Die Krallen rasten automatisch ein, also überhaupt gar kein Kraftaufwand beim Festhalten. Kopf runter, Power an. So funktioniert Schlafen mit eingebautem Startsystem.
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2: Und die nächste Runde mit Christian aus Lechbruck im Allgäu. Guten Morgen.
3: Ja, grüß dich. Hi.
4: Christian, es geht um 2 Jahreskarten für Hofis Erlebnispark in Dasing.
3: Hey, cool. Das ist ja super. Das wäre cool, wenn es klappt dann.
2: Lieber Christian, pass auf. Du kennst die Spielregeln. Hier ist dein Buchstabe.
5: F.
3: Ja?
2: Lieber Christian, deine 30 Sekunden starten, sobald ich dir die erste Kategorie nenne. Bitte eine Stadt mit F.
3: Fulda.
2: Ein Land.
3: Frankreich.
2: Im Freizeitpark.
3: Fische.
2: Ein Tier.
3: Faultier.
2: Ein Körperteil.
3: Finger.
2: Im Kleiderschrank.
3: Frack.
2: Ein Beruf? Das waren die 30 Sekunden, Christian.
3: Oh, das ist mir nicht mehr eingefallen, ja.
2: Das Wrack, finde ich voll gut.
4: Das waren 6 richtige. Das heißt, du hast den aktuellen Wochen-Highscore.
3: Hey, und ja, vielleicht reichen ja mal.
2: Du, Christian, pass auf, das ist eine kurze Arbeitswoche. Kommt noch die Mittwochsfolge und dann die Freitagsfolge. Ich drücke dir natürlich die Daumen, aber die Chancen sind nicht gleich null. Sagen wir es so.
3: Auch wenn es nicht reicht, ich höre ja jeden Tag dann.
4: Und freut uns.
3: Und irgendwann mal wird es ja dann auch klappen. Dann.
2: So, will ich doch hoffen. Highscore, 6 richtige, bietet jemand mehr. Anmelden auf fantasy.de. Wer sichert sich die Jahreskarten für Hofis Erlebnispark in Dasing?
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2: Ich bin Pia Wegner. Guten Morgen. Die EU will die Zuwanderung besser steuern und hat den Weg freigemacht für Rückkehrzentren in Drittstaaten. Was es damit auf sich hat, erklärt Tine Klimach.
3: In die speziellen Rückkehrzentren, sogenannten Return Hubs, außerhalb der EU sollen abgelehnte Asylbewerber kommen, die nicht in ihre Herkunftsländer zurückgebracht werden können. Etwa weil das Heimatland sich weigert, sie zurückzunehmen oder die Bundesregierung keine diplomatischen Beziehungen zu dem betroffenen Staat pflegt.
2: Vor knapp einem Jahr soll er in einem ICE Passagiere mit einer Axt angegriffen haben. Zu dieser Stunde beginnt jetzt in Regensburg der Prozess gegen einen 21-jährigen Syrer. Zwei Menschen wurden bei der Attacke schwer am Kopf verletzt. Die Staatsanwaltschaft wirft dem Mann versuchten Totschlag und gefährliche Körperverletzung vor, geht aber davon aus, dass er wegen einer psychischen Erkrankung schuldunfähig ist. Sie hat deshalb beantragt, ihn dauerhaft in einer Psychiatrie unterzubringen. Bekommen Fluggäste künftig erst bei größeren Verspätungen eine Entschädigung? Fragen wie diese werden heute in der Europäischen Union verhandelt. Die EU-Staaten wollen, dass es erst ab 4 statt wie bisher ab 3 Stunden Verspätung eine Entschädigung gibt, bei Langstreckenflügen sogar erst ab 6 Stunden. Das Parlament hält dagegen und will es bei 3 Stunden belassen. Laut Verbraucherschützern würden 60% der bisher betroffenen Fluggäste ihren Anspruch verlieren. Die Mission Weltmeistertitel, sie beginnt für die deutsche Fußballnationalmannschaft heute. Am Mittag bricht das DFB-Team in Richtung USA auf. Nach 9 Stunden Flug werden Bundestrainer Julian Nagelsmann und seine Mannschaft in Chicago landen. Am kommenden Samstag findet dort auch das letzte Testspiel statt. Gegner ist dann mit Gastgeber USA. Das erste WM-Gruppenspiel der DFB-Elf gegen Curaçao steigt am 14. Juni.
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4: Die aktuellen Wetterwerte. Augsburg, Bärenkeller am Rathausplatz, 16 Grad und bedeckt. Schwabmünchen, 15 Grad und stark bewölkt. Erkheim, 15 Grad. Bei uns startet der Vormittag noch mit vielen Wolken. Im Laufe des Tages wird es aber freundlich und warm, mit Höchstwerten zwischen 22 und 25 Grad. Am Abend gibt es stellenweise Schauer. In der Nacht bleibt es meist trocken bei 12 bis 15 Grad. Morgen zeigt sich das Wetter wechselhaft, mit Sonne, Wolken und einzelnen Schauern oder Gewittern, besonders Richtung Allgäu. Insgesamt etwas frischer.
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4: Uns liegen im Moment keine Staus und Behinderungen vor. Die neuesten Blitzer. In Augsburg auf der Konrad-Adenauer-Allee, der Zugspitzstraße und am Klinkerberg. Auf der A8 bei Gersthofen sowie auf der Vorwaldstraße in Durach. Gute Fahrt, dank KI und unserer Community.
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0: Freakman, mit einer freundlichen Frage. Macht ihr irgendeine Sportart?
1: Basket und Tanzen.
0: Würdest du dich beim Basketball eher so als Amateur bezeichnen oder als Prophet?
1: Amateur.
0: Glaubst du, du hättest das Zeug zum Prophet beim Basketball?
1: Nein, ich muss viel zu viel trainieren, die Zeit habe ich nicht.
0: Würdest du dich da beim Rugby eher als Amateur oder als Prophet bezeichnen?
1: Prophet.
0: Was macht für dich den Unterschied aus?
1: Amateur ist schlecht, ich bin gut.
0: Damit zurück ins Sendestudio.
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14: Augsburg, Lechhausen. 17 Grad und bedeckt. Kissing ebenfalls 17 Grad. Immenstadt 16 Grad. Dichter Himmel am Vormittag, später wird es freundlich und angenehm warm mit 22 bis 25 Grad. Am Abend ziehen einzelne Schauer auf, im Allgäu auch schon früher und teils kräftiger. Die Nacht bleibt meist trocken. Morgen gibt es wechselhaftes Wetter mit etwas Sonne, einzelnen Schauern und 17 bis 19 Grad. Am Donnerstag erst freundlich, später wieder Schauer, zum Freitag wieder mehr Sonnenschein.
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14: Bei uns immer die wichtigsten Verkehrsmeldungen zuerst. Auf der A7 Ulm Richtung Füssenreute zwischen Föhringen und Illertissen gab es einen Unfall. Der Standstreifen ist blockiert und es befinden sich Personen auf der Fahrbahn. Die neuesten Blitzer. In Augsburg auf der Zugspitzstraße und in Gersthofen auf der A8. In Bieberbach auf der B12 bei Germeringen sowie in Durach auf der Vorwaldstraße. Jetzt noch genauer informiert mit KI-Unterstützung.
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1: Einfach reinsprechen, die KI schreibt mit. Oft haben wir viele Gedanken im Kopf und wissen gar nicht, wie wir das richtig formulieren sollen. Deswegen ganz einfach die KI mit Sprachfunktionen öffnen, zum Beispiel Gemini oder auch ChatGPT, und einfach wild drauf los diktieren. Dann sag bitte zum Beispiel als freundliche E-Mail formulieren, sachlich, keine Floskeln, maximal 5 Zeilen. Und raus kommt ein Text, den du dann einfach nur noch kopieren musst. Ohne Hektik. Easy.
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2: Ich bin Pia Wegner. Die Sommerferien sollten grundsätzlich erst im Juli starten. Das fordert der Deutsche Philologenverband. Hintergrund sind die Abi-Prüfungen. Die Lehrer finden, dass der Zeitdruck bei einem früheren Ferienbeginn einfach zu groß ist. Tanja Wagner berichtet.
3: Schriftliche Abi-Prüfung, mündliche kurz darauf und dann noch mögliche Nachprüfungen. Das alles zeitlich bis Ferienbeginn hinzubekommen, setzt Schüler und Prüfer unter Stress, sagen die Lehrer. Auch sei es ungerecht, wenn manche einfach länger Zeit hätten, sich aufs Abi vorzubereiten.
2: Bayern hat laut dem Armutsbericht des Paritätischen Wohlfahrtsverbandes die niedrigste Armutsquote deutschlandweit. Jeder achte Bayer lebt in Armut, das sind gut 12,5%. Bundesweit liegt die Quote bei 16%. Am besten schneiden Schwaben und Oberbayern ab. In Franken und der Oberpfalz ist die Quote hingegen höher. Besonders betroffen sind Alleinerziehende und Menschen ohne Job. Der Verband warnt die Regierung vor Einsparungen im Sozialbereich. Die meisten Menschen, die 2025 in Deutschland eingebürgert worden sind, haben ihre ursprüngliche Staatsbürgerschaft behalten. Wie eine Umfrage des Mediendienstes Integration zeigt, lag die Quote der Doppelstaatigkeit bei 85-98%. Die wenigen Neubürger, die sich dagegen entschieden haben, taten das, weil sie entweder vor der Einbürgerung staatenlos waren oder weil ihr Herkunftsland die Mehrstaatigkeit nicht gestattet. Die Bahn arbeitet daran, pünktlicher zu werden. Und das scheint ihr immer besser zu gelingen. Im Mai hat das Unternehmen seine selbst gesteckten Ziele erreicht, schreibt die Süddeutsche Zeitung. Demnach waren etwas mehr als 61% der ICE- und Intercity-Züge pünktlich. Damit lag die Quote zwar unter den Werten der beiden Vormonate, blieb aber oberhalb der Marke von 60%. Nicht erfasst werden in der Statistik ausfallende Züge.
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4: Im Moment in Augsburg. Oberhausen 18 Grad und bedeckt. Königsbrunn 16 Grad, dazu Dierlewang 17 Grad. Heute lockert die Wolkendecke am Vormittag auf. Bis zum Nachmittag gibt es längere sonnige Abschnitte und angenehme 22 bis 25 Grad. Am Abend ziehen einzelne Schauer durch, vor allem Richtung Allgäu. Dazu frischt der Wind etwas auf. In der Nacht kühlt es auf 12 bis 15 Grad ab. Morgen wird es wechselhaft mit Sonne, dichteren Wolken und besonders im Allgäu einzelnen Schauern oder kurzen Gewittern. Am Donnerstag bleibt es zunächst oft trocken, später steigt die Schauerneigung wieder in Augsburg, Nordschwaben und dem Allgäu.
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4: Bei uns immer die wichtigsten Verkehrsmeldungen zuerst. A8, Stuttgart Richtung München zwischen Leipheim und Günzburg liegen Reifenteile auf der Fahrbahn. Außerdem befindet sich dort ein defekter LKW, der den Standstreifen blockiert. Die neuesten Blitzer. In Augsburg auf der Konrad-Adenauer-Allee, in Germaringen auf der B12 sowie in Denklingen auf der B17. In Landsberg auf der Iglinger Straße und in Heimenkirch auf der Nadenbergstraße. In Durach auf der Vorwaldstraße. Gute Fahrt, dank KI und unserer Community.
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0: ich bin leer, denn sie ist nicht da. Klar.
1: Ja, ja, wunderbar. Tolle Rede, Mann. 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Und jetzt schau dich an, wo bist du hingekommen?
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1: Warum rauschen Blätter? Das Rascheln im Wald ist mehr als nur Wind. Das ist Physik zum Hören. Wenn Luft durch die Blätter zieht, flattern sie unregelmäßig und die kleinen Druckunterschiede ergeben dieses sanfte Rauschen. Je kleiner die Blätter, desto heller klingt's. Da müsst ihr mal aufpassen. Kleine Blätter, hoher Klang.
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11: Augsburg, Viernhaberau, 18 Grad und bedeckt. Klosterlechfeld, ebenfalls 18 Grad. Lauben, auch hier 18 Grad. Heute lockert es im Laufe des Tages auf und am Nachmittag gibt es längere sonnige Abschnitte bei warmen 22 bis 25 Grad. Am Abend ziehen einzelne Schauer auf, in der Nacht kühlt es auf 11 bis 14 Grad ab. Morgen gibt es einen Sonne-Wolken-Mix, am Donnerstag wird es wechselhaft mit Regen, bevor zum Freitag wieder mehr Sonne in Augsburg, Nordschwaben und dem Allgäu dabei ist.
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11: Im Moment gibt es keine Verkehrsstörungen. Die neuesten Blitzer. In Augsburg auf der Konrad-Adenauer-Allee sowie in Friedberg auf der Hadubertstraße, auf der B12 bei Germaringen und auf der B17 bei Denklingen. In Landsberg auf der Iglinger Straße. Am Ende auf der A96 bei Leutkirch eine Abstandsmessung. Kommt gut an, dank KI und unserer Community.
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3: Ich bin Joshua Heise. Für Lkw-Fahrerinnen und Fahrer soll es einfacher werden, einen Parkplatz zu finden. Ab heute gibt es den Stellplatzinformationsdienst mit Daten von allen gut 1800 Rastplätzen. Jan-Henner Reitze berichtet.
4: Lkw-Fahrer sollen nicht mehr lange suchen müssen und so auch schneller runter von Autobahnen und anderen Straßen, wo sie anderen im Weg rumfahren. Gespeist wird die Stellplatzsuchhilfe mit Daten aus dem Mautsystem, nahezu in Echtzeit. Ruhezeiten sollen so besser eingehalten werden können und am Ende alle Verkehrsteilnehmer profitieren von mehr Platz auf den Straßen und einer verbesserten Sicherheit.
3: Recherchen der ARD zeigen, mindestens zwei Landeskriminalämter, darunter das LKA Mecklenburg-Vorpommern und das LKA Brandenburg, haben bei Ermittlungen Standortdaten aus Handy-Apps genutzt, also Daten, die eigentlich für die Werbeindustrie gesammelt werden. Strafrechtler sagen, das sei rechtswidrig. Die Daten seien nicht für Polizeiarbeit gedacht. Die Sommerferien sollten überall frühestens im Juli beginnen, das fordert der Philologenverband. Begründung: Ein früher Start in die Ferien verursache vor den Prüfungen Stress, weil diese und die Korrekturen pünktlich vor Ferienbeginn abgeschlossen sein müssten. Den frühesten Beginn der Sommerferien haben Hessen, Rheinland-Pfalz und das Saarland. Bekommen Fluggäste künftig erst bei größeren Verspätungen eine Entschädigung? Fragen wie diese werden heute in der Europäischen Union verhandelt. Die EU-Staaten wollen, dass es erst ab 4 statt wie bisher ab 3 Stunden Verspätung eine Entschädigung gibt. Bei Langstreckenflügen erst ab 6 Stunden. Das Parlament hält dagegen und will es bei 3 Stunden belassen. Wer online eine Partnerin oder einen Partner sucht, entscheidet häufig auch nach politischer Orientierung. Das haben Forscher an der Uni Köln herausgefunden. Ausgewertet haben sie vor allem Ergebnisse in den USA. Allerdings, so die Forscher, gäbe es Parallelen zum Verhalten von Singles in Deutschland. Wer politisch anders denkt, passt demnach nicht zu Lebensstil und Werten.
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5: Die aktuellen Wetterwerte: Augsburg 19 Grad und bedeckt, Bobingen 18 Grad, Waltenhofen ebenfalls 18 Grad. Bei uns in Augsburg, Nordschwaben und dem Allgäu lockert die Wolkendecke am späten Vormittag auf. Bis zum Nachmittag gibt es freundliche Abschnitte und milde bis warme Luft mit Höchstwerten zwischen 22 und 25 Grad. Am Abend ziehen stellenweise Schauer durch, im Allgäu auch etwas häufiger. In der Nacht kühlt es auf 11 bis 14 Grad ab. Morgen gibt es einen freundlichen Mix aus Sonne und Wolken, insgesamt aber etwas gedämpfter. Und zur Wochenmitte bleibt es leicht wechselhaft, bevor sich danach wieder öfter die Sonne zeigt.
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5: Bei uns immer die wichtigsten Verkehrsmeldungen zuerst. Vorsicht auf der B10 Augsburg Richtung Ulm, zwischen Brandstätter See und Neu-Ulm Ost. Dort befinden sich Gegenstände auf der Fahrbahn. Die neuesten Blitzer. In Augsburg auf der Friedrich-Ebert-Straße und in Friedberg auf der Hadubert-Straße. Auf der B12 bei Germaringen. Am Ende auf der A8 bei Leipheim eine Abstandsmessung. Jetzt noch genauer informiert mit KI-Unterstützung.
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0: sprich mal mit einer freundlichen Frage. Was sind denn genau Zivilisten?
1: So wie wir, so zivilierte Menschen, die so Ahnung vom Leben haben, nicht so Bauern und so, oder?
0: Okay, also jemand mit Bildung und so weiter, genau, ist ein Zivilist.
1: Ja. Ja, genau.
0: So Menschen wie du und ich.
1: Ja, genau.
2: Zivilisten, ja, die so Terroranschläge machen, so diese Al-Qaida. Mhm.
0: Was ist ein Pessimist?
3: Wenn man angepisst wird, sage ich mal so.
0: Wie angepisst?
3: Wenn man verarscht wird oder so.
0: Damit zurück ins Fantasy-Sendestudio.
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20: Momentan messen wir in Augsburg Pfersee 19 Grad und bedeckt. Mehring ebenfalls 19 Grad. Wiggensbach 19 Grad. Dichte Wolken bestimmen bei uns den Mittag. Später lockert es auf und es gibt angenehme 22 bis 25 Grad. Am Abend ziehen stellenweise Schauer durch, vereinzelt fällt etwas Regen. Morgen ist es freundlicher, aber mit 17 bis 19 Grad nicht mehr ganz so mild.
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20: Bei uns immer die wichtigsten Verkehrsmeldungen zuerst. Vorsicht auf der A7 Füssenreute Richtung Ulm zwischen Raststätte Allgäuertor Ost und Woringen. Dort liegt ein Spanngurt auf der Fahrbahn. Auf der B300 Augsburg Richtung Eichach zwischen Ecknach und Eichach Süd staut es sich auf 2 Kilometern. Der Zeitverlust beträgt bis zu 12 Minuten. In der Gegenrichtung zwischen Eichach-Ost und Ecknach ebenfalls 2 Kilometer Stau mit einem Zeitverlust von bis zu 11 Minuten. Und auf der B16 Kaufbeuren Richtung Füssen, Augsburger Straße bis Sebastianstraße, zwischen Strausbergstraße und König-Ludwig-Brücke gibt es einen 2 Kilometer langen Stau mit bis zu 15 Minuten Zeitverlust. Die neuesten Blitzer. In Augsburg auf der Friedrich-Ebert-Straße, in Eichach am Mitterweg sowie in Kempten auf der Mozartstraße. In Möttingen auf der Don 10. Am Ende auf der A8 bei Leipheim eine Abstandsmessung. Gute Fahrt, dank KI und unserer Community.
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1: Und die nächste Runde mit Christian aus Lechbruck im Allgäu. Guten Morgen.
2: Ja, grüß dich. Hi.
3: Christian, es geht um 2 Jahreskarten für Hofis Erlebnispark in Dasing.
2: Hey, cool. Das ist ja super. Das wäre cool, wenn es klappt dann.
1: Lieber Christian, pass auf, du kennst die Spielregeln. Hier ist dein Buchstabe.
4: F.
2: Ja?
1: Lieber Christian, deine 30 Sekunden starten, sobald ich dir die erste Kategorie nenne. Bitte eine Stadt mit F.
2: Fulda.
1: Ein Land.
2: Frankreich.
1: Im Freizeitpark.
2: Fische.
1: Ein Tier.
2: Faultier.
1: Ein Körperteil.
2: Finger.
1: Im Kleiderschrank.
2: Frack.
1: Ein Beruf? Das waren die 30 Sekunden, Christian.
2: Das ist mir nicht mehr eingefallen, ja.
3: Und das waren 6 richtige. Das heißt, du hast den aktuellen Wochen-Highscore.
2: Hey, und ja, vielleicht reichen ja mal.
1: Du, Christian, pass auf, das ist eine kurze Arbeitswoche. Kommt noch die Mittwochsfolge und dann die Freitagsfolge. Ich drücke dir natürlich die Daumen, aber die Chancen sind nicht gleich null. Sagen wir es so.
2: Auch wenn es nicht reicht, ich höre ja jeden Tag dann.
3: Und freut uns.
2: Und irgendwann mal wird es ja dann auch klappen. Dann.
1: Oh, will ich doch hoffen. Highscore, 6 richtige. Bietet jemand mehr? Anmelden auf fantasy.de. Wer sichert sich die Jahreskarten für Hofis Erlebnispark in Dasing?
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4: Ich bin Joshua Heise. Teure Kollekte. Wer den Kölner Dom besuchen will, muss ab Juli einen Eintritt von 12 Euro zahlen. Das Domkapitel hat die neuen Ticketpreise veröffentlicht. Kinder und Menschen mit Behinderung kommen weiter kostenlos rein, ebenso Besucher von Gottesdiensten. Mit den Einnahmen soll der Erhalt des Doms bezahlt werden. Das hat allein im Jahr 2024 14 Millionen Euro gekostet. In Deutschland sind im letzten Jahr so viele Fälle von Diskriminierung gemeldet worden wie noch nie zuvor. Nach Angaben der Bundesantidiskriminierungsbeauftragten Attermann wandten sich rund 13.000 Menschen an Beratungsstellen. Ein Anstieg um 15% im Vergleich zum Vorjahr. Fast die Hälfte der Fälle betraf demnach rassistische Diskriminierung, etwa am Arbeitsplatz oder bei der Wohnungssuche. Der Durchschnittsmensch in Deutschland ist 1,73 Meter groß und wiegt 78,3 Kilo, so der Mikrozensus 2025 vom Statistischen Bundesamt. Außerdem sind über 53% der Erwachsenen übergewichtig. Tanja Wagner berichtet.
5: Am schwersten sind die Menschen hierzulande dabei in ihren 50ern, am leichtesten die 18- bis 24-Jährigen. Die sind dafür aber eher größer als der deutsche Durchschnitt. Und mehr als die Hälfte der Deutschen gelten mit einem BMI von mehr als 25 als übergewichtig, was vor allem an den Männern liegt. Knapp 2/3 von ihnen tragen einen Wohlstandsbauch mit sich herum.
4: Bayern hat das trockenste Frühjahr seit Beginn der Wetteraufzeichnungen vor 145 Jahren hinter sich. Besonders trocken war es laut dem Deutschen Wetterdienst im nördlichen Niederbayern und der südlichen Oberpfalz. Der DWD betont aber, solche Trockenperioden sind kein neuzeitliches Phänomen. In Regensburg hat es im Frühjahr 1841 sogar noch deutlich weniger geregnet. Die Mission Weltmeistertitel beginnt für die deutsche Fußballnationalmannschaft schon heute. Das DFB-Team bricht von Frankfurt nach Chicago auf. Dort findet am kommenden Samstag auch das letzte Testspiel gegen Mitgastgeber USA statt. Das erste WM-Gruppenspiel steigt am 14. Juni gegen Curaçao.
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6: Im Moment in Augsburg, Spickel-Herrenbach 19 Grad und stark bewölkt. Obergriesbach ebenfalls 19 Grad, dazu Marktoberdorf 19 Grad und bedeckt. Mittags ist es über Augsburg, Nordschwaben und dem Allgäu noch oft dicht bewölkt. Später lockert es auf und die Temperaturen erreichen angenehme 22 bis 25 Grad. Am Abend ziehen stellenweise Schauer durch, im Allgäu auch etwas kräftiger. In der Nacht dann Abkühlung auf 11 bis 14 Grad. Morgen gibt es einen Mix aus Sonne und Wolken, insgesamt etwas frischer und zeitweise unbeständig.
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6: Bei uns immer die wichtigsten Verkehrsmeldungen. Zuerst Vorsicht auf der A7 Füssenreute Richtung Ulm. Zwischen Raststätte Allgäuer Tor Ost und Woringen liegt ein Spanngurt auf der Fahrbahn. In der Gegenrichtung Ulm Richtung Füssenreute brennt zwischen Memmingen Süd und Rastplatz Woringen ein PKW. Der Standstreifen ist blockiert und es befinden sich Personen auf der Fahrbahn. Außerdem gibt es auf der A7 Füssenreute Richtung Ulm zwischen Vöhringen und Dreieck Hettistetten eine ungesicherte Unfallstelle. Auch hier ist der Standstreifen blockiert. Auf der B16 Kaufbeuren Richtung Füssen. In Füssen auf der Augsburger Straße bis Sebastianstraße zwischen Strausbergstraße und König-Ludwig-Brücke staut es sich auf 1 Kilometer mit einem Zeitverlust von bis zu 9 Minuten. Die neuesten Blitzer in Günzburg auf der Heidenheimer Straße und in Durach auf der Lingener Straße. In Eichach am Mitterweg sowie in Dietmannsried auf der Hauptstraße. In Kempten auf der Mozartstraße steht einer. Jetzt noch genauer informiert mit KI-Unterstützung.
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1: Sag doch der KI einfach, was du brauchst und für wen. Du willst jemanden schreiben, aber nicht als förmliche Mail, sondern zum Beispiel als WhatsApp? Dann sag, schreib mir das locker formuliert als Sprachnachricht für meinen besten Freund, Thema XY. Oder bitte höflich als kurze Nachricht an meine Chefin, nicht übertrieben. Die KI passt dann Format, Ton und Länge an, je nachdem, wie du es halt brauchst.
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13: Momentan messen wir in Augsburg-Inningen 22 Grad und stark bewölkt. Eurasburg 19 Grad, dazu bei Wörishofen ebenfalls 19 Grad. Mittags liegt über Augsburg, Nordschwaben und dem Allgäu noch dichte Bewölkung. Später lockert es auf und zum Abend ziehen einzelne Schauer durch, bei Höchstwerten zwischen 22 und 25 Grad. Die Nacht bleibt meist trocken und wird deutlich frischer. Morgen gibt es Sonne und Wolken im Wechsel, am Nachmittag nur vereinzelt kurze Schauer, am Donnerstag dann mehr Wolken und zeitweise Regen, bevor es am Freitag wieder freundlicher ist.
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13: Bei uns immer die wichtigsten Verkehrsmeldungen zuerst. Vorsicht auf der A7 Ulm Richtung Füssen. Zwischen Memmingen Süd und Rastplatz Wöhringen brennt ein PKW. Der Standstreifen ist blockiert und es befinden sich Personen auf der Fahrbahn. Auf der A8 Stuttgart Richtung München besteht zwischen Raststätte Edenbergen Süd und Neusäß Gefahr durch einen defekten LKW sowie durch Reifenteile auf der Fahrbahn. Die B16 Kaufbeuren Richtung Füssen meldet zwischen Dr. Enzinger Straße und König-Ludwig-Brücke sowie zwischen Strausbergstraße und König-Ludwig-Brücke jeweils 1 Kilometer Stau mit einem Zeitverlust von bis zu 12 Minuten. Die neuesten Blitzer in Augsburg auf dem Pfarrer-Anton-Schwab-Weg sowie in Eichach auf dem Mitterweg, in Günzburg auf der Heidenheimer Straße und in Prittriching auf der LL7, in Nesselwang auf der OAL23 sowie in Durach auf der Lingener Straße. Gute Fahrt, dank KI und unserer Community.
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1: Ich bin Joshua Heise. Noch nie haben so viele Menschen in Teilzeit gearbeitet wie zuletzt. Im ersten Quartal waren es über 40%. Gleichzeitig sind 270.000 Vollzeitjobs weggefallen, aber nur 150.000 neue Teilzeitstellen dazugekommen. Und die Teilzeitbeschäftigten arbeiten mit 19 Wochenstunden etwas länger. Positiv, der Krankenstand ist im Vergleich zum Vorjahr leicht gesunken. In Regensburg hat der Prozess um einen Axtangriff in einem ICE in Niederbayern begonnen. Der 21-jährige Angeklagte soll im Juli letzten Jahres Fahrgäste attackiert haben. Mehrere Menschen wurden teils schwer verletzt. Die Staatsanwaltschaft geht davon aus, dass der Beschuldigte wegen einer psychischen Erkrankung schuldunfähig ist und fordert eine dauerhafte Unterbringung in einer Psychiatrie. UNICEF schlägt Alarm. Die Spannungen in Nahost treiben nicht nur die Transportkosten in die Höhe, sondern gefährden auch die Versorgung von Kindern in Krisengebieten. Nach Zahlen des Kinderhilfswerks ist etwa Luftfracht über die Drehkreuze im Nahen Osten um bis zu 150% teurer geworden. Gleichzeitig gehen die Hilfsgelder zurück. Allein im letzten Jahr gab es ein Minus von 4 Milliarden US-Dollar. Dänemark bekommt eine neue Mitte-Links-Regierung. Ministerpräsidentin Frederiksen hat König Frederik X. mitgeteilt, dass sich vier Parteien zu einem Bündnis zusammenschließen. Mit 82 Sitzen wird es eine Minderheitsregierung, das ist in Dänemark aber normal. Die Sozialdemokraten waren bei der Wahl Ende März stärkste Kraft geworden. Ready, set, go. Die deutsche Fußballnationalmannschaft startet am Mittag in die USA. Und mit dem Flug nach Chicago geht auch das WM-Abenteuer los. Thomas Bremser berichtet.
2: Die ersten Tage gilt es, den Jetlag zu überwinden. Das Klima ist sommerlich heiß. Bundestrainer Nagelsmann will die kommenden Tage nutzen und so viel wie möglich trainieren, um den Feinschliff vorzunehmen für den WM-Start. In Chicago stößt dann auch Stürmer Kai Havertz zum Team und macht den 26-Mann-Kader perfekt. Die Generalprobe steigt dann am Samstag gegen Gastgeber USA.
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3: Derzeit in Augsburg Innenstadt bedeckt bei 22 Grad, Schildberg 21 Grad und Kirchheim in Schwaben 23 Grad. Über Augsburg, Nordschwaben und dem Allgäu ist der Dienstagmittag freundlich und warm. Später ziehen dichtere Wolken auf und am Abend sind stellenweise Schauer möglich. In der Nacht sinken die Temperaturen auf 12 bis 15 Grad. Morgen gibt es einen Mix aus Sonne und Wolken bei 17 bis 19 Grad. Am Donnerstag wird es wechselhafter mit einzelnen Schauern, bevor sich am Freitag wieder mehr Sonne zeigt.
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3: Bei uns immer die wichtigsten Verkehrsmeldungen. Zuerst Vorsicht auf der A7 Füssen-Reute Richtung Ulm. Zwischen Föhringen und Dreieck Hettestetten ist der Standstreifen blockiert. Außerdem besteht Gefahr durch eine ungesicherte Unfallstelle. Auf der A8 Stuttgart Richtung München meldet die Polizei zwischen Raststätte Edenbergen Süd und Neusäß Gefahr durch einen defekten LKW sowie Reifenteile auf der Fahrbahn. Die B16 Kaufbeuren Richtung Füssen ist in Füssen auf der Augsburger Straße bis Sebastianstraße zwischen Strausbergstraße und König-Ludwig-Brücke auf einer Länge von 1 Kilometer wegen Stau betroffen. Der Zeitverlust beträgt bis zu 12 Minuten. Zwischen Dr. Enzinger Straße und König-Ludwig-Brücke kommt es ebenfalls auf 1 Kilometer zu Stau. Hier verliert ihr bis zu 9 Minuten. Die neuesten Blitzer in Augsburg auf der Oberländerstraße und dem Pfarrer-Anton-Schwab-Weg, in Eichach auf dem Mitterweg sowie in Günzburg auf der Heidenheimer Straße, in Durach auf der Lingener Straße. Gute Fahrt dank KI und unserer Community.
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1: Zeit heilt doch alle Wunden. Ja, das ist so ein Spruch, den viele gerne sagen, der psychologisch betrachtet aber überhaupt nicht stimmt. Klar, Zeit bringt Abstand, aber geheilt wird da automatisch nichts. Nach schweren Erlebnissen oder traumatischen Erfahrungen hilft es, das aufzuarbeiten, zu verarbeiten, zu lernen, wie man damit umgeht, die Emotionen zu fühlen und. Also besser hinschauen, als abzuwarten und das Thema im Unterbewusstsein ein Leben lang mitzuschleppen und im Endeffekt immer darunter zu leiden.
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19: Die aktuellen Wetterwerte. Augsburg, Jakober Vorstadt, 23 Grad und stark bewölkt. Fischach ebenfalls 23 Grad. Kempten am Rathaus, 22 Grad und stark bewölkt. Heute wechseln sich Sonne und Wolken ab. Später kommen einzelne Schauer dazu. In der Nacht sinken die Temperaturen auf 11 bis 15 Grad. Morgen gibt es wieder einen Mix aus Sonne und Wolken bei 17 bis 19 Grad. Zur Wochenmitte bleibt es wechselhaft. Am Freitag zeigt sich das Wetter wieder freundlicher.
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19: Bei uns immer die wichtigsten Verkehrsmeldungen zuerst. Vorsicht auf der A8 Stuttgart Richtung München zwischen Raststätte Edenbergen Süd und Neusäß. Dort befindet sich ein defekter LKW und es liegen Reifenteile auf der Fahrbahn. Auf der B16 Kaufbeuren Richtung Füssen, Augsburger Straße bis Sebastianstraße zwischen Dr. Enzinger Straße und König-Ludwig-Brücke staut es sich auf einer Länge von 1 Kilometer mit einem Zeitverlust von bis zu 9 Minuten. Die neuesten Blitzer in Augsburg auf der Gabelsberger Straße, der Oberländer Straße und dem Pfarrer-Anton-Schwab-Weg, in Friedberg auf der Münchner Straße sowie auf der LL7 bei Prittriching. Außerdem auf der Johannesstraße in Lauingen. Gute Fahrt, dank KI und unserer Community.
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4: Ich bin Joshua Heise. In Deutschland sind im letzten Jahr so viele Fälle von Diskriminierung gemeldet worden wie nie zuvor. Nach Angaben der Bundesantidiskriminierungsbeauftragten Attermann wandten sich rund 13.000 Menschen an Beratungsstellen. Ein Anstieg um 15% im Vergleich zum Vorjahr. Fast die Hälfte betraf demnach rassistische Diskriminierung, etwa am Arbeitsplatz oder bei der Wohnungssuche. Die neuen verschärften Abschieberegeln der EU stoßen in Deutschland auf Kritik. Geplant sind unter anderem sogenannte Rückkehrzentren außerhalb der EU, in die abgelehnte Asylbewerber geschickt werden sollen. Eine Migrationsforscherin findet das schwierig, da sichergestellt werden müsse, dass die hier geltenden menschenrechtlichen Schutzstandards auch dort gelten. Bislang hat sich noch kein Land bereit erklärt, so ein Zentrum zu bauen. In Tschechien haben Probebohrungen für ein mögliches Atommüllendlager begonnen, nur 60 Kilometer von der bayerischen Grenze entfernt. Am Standort Temelin soll rund 100 Meter tief gebohrt werden, um Grundwasser und Bodenbeschaffenheit zu untersuchen. Drei weitere Standorte sind im Gespräch, aber keine der Gemeinden will Endlager werden. Deshalb sind sie schon vor Gericht gezogen, bislang vergeblich. Zwischen 14,80 Euro und 15,90 Euro wird in diesem Jahr die Maß Bier auf dem Münchner Oktoberfest kosten. Das hat die Stadtverwaltung bekannt gegeben. Damit liegt der Preis in der Spitze noch einmal 10 Cent über dem vom letzten Jahr. Alkoholfreie Getränke kosten zwischen 20 und 40 Cent mehr als 2025. Flug gebucht, Trikot gratis dazu bekommen. Zahlreiche Passagiere des Lufthansa-Flugs von Frankfurt nach Chicago haben am Gate als Überraschung ein Deutschland-Trikot geschenkt bekommen. Sie fliegen nämlich mit derselben Maschine wie die Fußballnationalmannschaft. Anders als bei früheren Turnieren fliegt die DFB-Elf nämlich nicht mit einer Sondermaschine. Die WM in den USA, Mexiko und Kanada beginnt am 11. Juni.
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5: Momentan messen wir in Augsburg stark bewölkt bei 23 Grad, Neuss 23 Grad und Heimatingen 23 Grad und viele Wolken. Bei uns in Augsburg, Nordschwaben und dem Allgäu zeigt sich der frühe Nachmittag noch freundlich und warm. Später ziehen aber dichtere Wolken auf und am Abend gibt es verbreitet Schauer, örtlich auch etwas kräftiger. In der Nacht sinken die Temperaturen auf etwa 11 bis 15 Grad. Morgen gibt es einen Mix aus Sonne und Wolken. Insgesamt wird es etwas frischer und zeitweise wechselhaft.
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5: Bei uns immer die wichtigsten Verkehrsmeldungen zuerst. Vorsicht auf der A7 Ulm Richtung Füssen-Reute zwischen Rastplatz Seebach und Rastplatz Leubas. Dort liegen Reifenteile auf der Fahrbahn. Auf der A8 Stuttgart Richtung München zwischen Raststätte Edenbergen Süd und Neusäß gibt es einen defekten LKW und ebenfalls Reifenteile auf der Fahrbahn. Die B16 Kaufbeuren Richtung Füssen ist in Füssen auf der Augsburger Straße bis Sebastianstraße zwischen Dr. Enzinger Straße und König-Ludwig-Brücke sowie zwischen Strausbergstraße und König-Ludwig-Brücke jeweils 1 Kilometer gestaut. Der Zeitverlust beträgt bis zu 12 Minuten. Die neuesten Blitzer in Augsburg auf der Gabelsberger Straße sowie in Friedberg auf der Münchner Straße. Auf der B16 bei Günzburg und in Neu-Ulm auf der Hauptstraße. In Sonthofen auf der Sinnwagstraße, in Föhringen auf der Illertal-Tangente sowie auf der LL7 bei Prittriching. Gute Fahrt, dank KI und unserer Community.
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1: Warum stehen Flamingos auf einem Bein? Flamingos chillen recht gern, und zwar auf einem Bein. Und das hat nichts mit Show zu tun. Nein, so sparen sie Energie und verlieren weniger Wärme, wenn sie im kalten Wasser stehen. Und das Coole daran, sie brauchen dafür nicht mal Muskeln. Das Bein rastet von selbst ein. Wie so ein Klappstuhl, den man aufklappt. Wenn Faulheit olympisch wäre, Flamingos hätten Gold.
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12: Momentan messen wir in Augsburg-Bergheim 23 Grad und stark bewölkt, Welden 24 Grad, dazu Nesselwang 21 Grad, viele Wolken und später einzelne Schauer ziehen am Nachmittag über Augsburg, Nordschwaben und das Allgäu, dazu frischt der Wind etwas auf. In der Nacht kühlt es deutlich auf etwa 12 bis 15 Grad ab. Morgen gibt es frisches, wechselhaftes Wetter mit etwas Sonne, dichteren Wolken und nur noch 17 bis 19 Grad. Am Donnerstag bleibt es unbeständig mit weiteren Schauern, ehe es zum Freitag wieder freundlicher wird.
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12: Bei uns immer die wichtigsten Verkehrsmeldungen zuerst. Vorsicht auf der A980, Autobahn Dreieck Allgäu Richtung Waltenhofen. Zwischen Dreieck Allgäu und Durach ist der Standstreifen blockiert. Es befinden sich Personen auf der Fahrbahn und es hat einen Unfall gegeben. Auf der B16 Kaufbeuren Richtung Füssen. In Füssen auf der Augsburger Straße bis Sebastianstraße zwischen Dr. Enzinger Straße und König-Ludwig-Brücke staut es sich auf etwa 1 Kilometer. Ihr müsst mit einem Zeitverlust von bis zu 9 Minuten rechnen. Die neuesten Blitzer in Neu-Ulm auf der Reutierstraße und der Hauptstraße, auf der B16 bei Günzburg sowie in Friedberg auf der Münchner Straße, in Sonthofen auf der Sinnbergstraße, auf der Illertal-Tangente bei Föhringen und auf der LL7 bei Prittriching. Besser unterwegs mit KI und unserer Community.
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1: Und die nächste Runde mit Christian aus Lechbruck im Allgäu. Guten Morgen.
2: Ja, grüß dich. Hi.
3: Christian, es geht um 2 Jahreskarten für Hofis Erlebnispark in Dasing.
2: Hey, cool. Das ist ja super. Das wäre cool, wenn es klappt dann.
1: Lieber Christian, pass auf, du kennst die Spielregeln. Hier ist dein Buchstabe.
4: F.
2: Ja?
1: Lieber Christian, deine 30 Sekunden starten, sobald ich dir die erste Kategorie nenne. Bitte eine Stadt mit F.
2: Fulda.
1: Ein Land.
2: Frankreich.
1: Im Freizeitpark.
2: Fische.
1: Ein Tier.
2: Faultier.
1: Ein Körperteil.
2: Finger.
1: Im Kleiderschrank.
2: Frack.
1: Ein Beruf? Das waren die 30 Sekunden, Christian.
2: Oh, ist mir nicht mehr eingefallen, ja.
3: Und es waren 6 richtige. Das heißt, du hast den aktuellen Wochen-Highscore.
2: Hey, und ja, vielleicht reichen ja mal.
1: Du, Christian, pass auf, das ist eine kurze Arbeitswoche. Kommt noch die Mittwochsfolge und dann die Freitagsfolge. Ich drücke dir natürlich die Daumen, aber die Chancen sind nicht gleich null. Sagen wir es so.
2: Auch wenn es nicht reicht, ich höre ja jeden Tag dann.
3: Und freut uns.
2: Und irgendwann mal wird es ja dann auch klappen.
1: Oh, will ich doch hoffen. Highscore, 6 richtige. Bietet jemand mehr? Anmelden auf fantasy.de. Wer sichert sich die Jahreskarten für Hofis Erlebnispark in Dasing?
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2: Ich bin Joshua Heise. Durch das Schengen-Abkommen soll es eigentlich keine Grenzkontrollen innerhalb der EU geben. Doch seit Herbst 2024 finden diese an allen deutschen Grenzen statt. Die EU-Kommission schlägt nun vor, diese wieder abzubauen und stattdessen auf selektive Polizeikontrollen oder technische Alternativen zu setzen. Die deutschen Kontrollen sind zuletzt bis September verlängert worden. In Deutschland arbeiten so viele Menschen in Teilzeit wie nie zuvor. Laut dem Institut für Arbeitsmarkt und Berufsforschung waren es im ersten Quartal rund 40% aller Erwerbstätigen. Im Schnitt arbeiteten sie knapp 19 Stunden pro Woche und damit etwas mehr als im letzten Jahr. Insgesamt haben etwas mehr als 45 Millionen Menschen in Deutschland einen Job. Bundesgesundheitsministerin Warken will die Honorarkürzung für Psychotherapeuten nicht stoppen. Das zeigt ein Papier des Gesundheitsministeriums, das der Rheinischen Post vorliegt. Demnach hat das Ministerium die Kürzung um 4,5% geprüft und keine rechtlichen Beanstandungen gefunden. Zuletzt hatte es breite Proteste von Psychotherapeuten gegen die Kürzungen gegeben. In Deutschland sind viele zu klein für ihr Gewicht. Laut Statistik hatten im letzten Jahr mehr als die Hälfte der Leute einen Body-Mass-Index über 25 und das stufen Fachleute als übergewichtig ein. Männer sind häufiger betroffen als Frauen. Alle Angaben zu Gewicht und Größe beziehen sich auf erwachsene Personen ab 18 Jahren. Wer den Kölner Dom besuchen will, muss ab dem 1. Juli Eintritt zahlen. Wie das Domkapitel mitgeteilt hat, kostet das 12 Euro für Erwachsene. Kinder bis 13 Jahre kommen umsonst rein. Auch Beten bleibt kostenlos. Wer nur zum Gebet kommt, kann den Dom weiterhin über den Nordeingang gratis betreten. Mit dem Eintrittspreis soll die Instandhaltung der berühmtesten deutschen Kirche finanziert werden.
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3: Aktuell meldet Gersthofen 25 Grad und klar. Augsburg-Inningen 24 Grad. Dazu Ettringen ebenfalls 24 Grad. Am Nachmittag gibt es bei uns Sonne und dichtere Wolken im Wechsel. Zum Abend ziehen von Westen einzelne, teils kräftige Schauer durch und der Wind frischt leicht auf. Die Temperaturen liegen heute bei warmen 23 bis 26 Grad und gehen in der Nacht auf 11 bis 15 Grad zurück. Morgen wird es freundlicher und meist trocken, aber spürbar kühler. Am Donnerstag folgt wieder wechselhaftes Wetter mit neuen Schauern, bevor es zum Freitag hin freundlicher aussieht.
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3: Bei uns immer die wichtigsten Verkehrsmeldungen zuerst. Vorsicht auf der A7 Ulm Richtung Füssenreute. Zwischen Dettingen an der Iller und Bergheim befinden sich Gegenstände auf der Fahrbahn. Ein defekter LKW blockiert den Standstreifen und es befinden sich Personen auf der Fahrbahn. Auf der B17 und B300 in Richtung Augsburg staut es sich zwischen Göggingen Süd-Auenstetten und Göggingen Ausfahrt Gabelsberger Straße in Augsburg auf 3 Kilometern. Der Zeitverlust beträgt bis zu 11 Minuten. Die B19 Oberstdorf Richtung Kempten ist zwischen Waldenhofen Süd und Kempten ebenfalls auf 3 Kilometern gestaut. Auch hier müsst ihr mit bis zu 11 Minuten Zeitverlust rechnen. Die neuesten Blitzer in Neu-Ulm auf der Reutierstraße und der Hauptstraße. Auf der B16 bei Günzburg sowie auf der Illertal-Tangente in Föhringen. In Sonthofen auf der Sinnbergstraße. Kommt's gut an, dank KI und unserer Community.
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0: Frick mal mit einer freundlichen Frage.
1: Was denn?
0: In Deutschland ist es immer noch so, dass total viele Sündenböcke gesucht und geopfert werden. Was sagst du dazu?
1: Ich bin gegen sowas, dass man Tiere sowas antut.
0: Es ist ja tatsächlich so, dass das auch viele in der Politik machen, ne? Namhafte Menschen, die dieses Land regieren, die suchen Sündenböcke und opfern den.
2: Den sollte man rausschmeißen, das soll ja eigentlich ein Vorbild sein.
3: Damit zurück ins Fantasy-Sendestudio.
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12: Augsburg 24 Grad und stark bewölkt. Petersdorf ebenfalls 24 Grad. Dazu Türkheim 25 Grad. Bei uns in Augsburg, Nordschwaben und im Allgäu ist es am Dienstagnachmittag noch warm und meist dicht bewölkt. Später kommen von Westen Schauer und der Wind frischt auf. In der Nacht kühlt es auf 12 bis 15 Grad ab. Morgen bleibt es mit vielen Wolken und nur kurzen freundlichen Abschnitten deutlich frischer bei 17 bis 19 Grad. Am Donnerstag gibt es wieder einzelne Schauer. Zum Freitag zeigt sich die Sonne häufiger, im Allgäu mehr Schauer, in Augsburg Stadt nachts etwas milder.
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12: Bei uns immer die wichtigsten Verkehrsmeldungen. Zuerst auf der A8 Stuttgart Richtung München ist zwischen Rastplatz Scheppacher Flur und Zusmarshausen der mittlere Fahrstreifen blockiert. Außerdem befinden sich Reifenteile auf der Fahrbahn. Auf der B17 Füßener Straße Landsberg Richtung Reute staut es sich zwischen Horn und Füßen auf einer Länge von einem Kilometer. Der Zeitverlust beträgt bis zu 10 Minuten. Die B19 Oberstdorf Richtung Kempten meldet zwischen Waltenhofen Süd und Kempten einen Stau von 3 Kilometern Länge mit einem Zeitverlust von bis zu 11 Minuten. Die neuesten Britzer in Augsburg auf der Bürgermeister-Ulrich-Straße sowie in Kempten auf der Madlener Straße, in Neu-Ulm auf der Reutierstraße und der Hauptstraße sowie in Sonthofen auf der Sinnwagstraße. Kommt's gut an, dank KI und unserer Community.
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3: Ich bin Joshua Heise. Kein Bronzeabzeichen, kein Freibadbesuch. Weil viele Kinder und Jugendliche nicht sicher schwimmen können, wird über strengere Regeln für junge Badegäste diskutiert. Der Bundesverband Deutscher Schwimmmeister fordert, dass alle unter 16 Jahren ohne Bronzeschwimmabzeichen Freibäder nur noch in Begleitung eines Elternteils besuchen dürfen. Mehrere Freibäder in NRW haben bereits entsprechende Regeln eingeführt. Ungarns neuer Premierminister Modja ist heute zum Antrittsbesuch in Berlin. Dort hat er sein Engagement für Europa betont und versprochen, dass Ungarn ein konstruktiver Partner sein wird, auch in schwierigen Situationen. Als ein Beispiel nannte er die Migration. Passend dazu hat die EU ihre Asylregeln verschärft. So sollen abgelehnte Asylbewerber künftig in Rückkehrzentren außerhalb der EU untergebracht werden. Bekommt Deutschland einen Sitz im UN-Sicherheitsrat? Der SPD-Außenpolitiker Stegner ist da guter Dinge. Deutschland und gerade Außenminister Wadefuhl hätten einen guten Job gemacht, sagte er der Rheinischen Post. Die UN-Generalversammlung in New York entscheidet am Mittwoch über die neuen nichtständigen Mitglieder des höchsten UN-Gremiums für 2027 und 2028. Bekommen Fluggäste künftig erst bei größeren Verspätungen eine Entschädigung? Fragen wie diese werden heute in der Europäischen Union verhandelt. Die EU-Staaten wollen, dass es erst ab 4 statt wie bisher ab 3 Stunden Verspätung eine Entschädigung gibt. Bei Langstreckenflügen erst ab 6 Stunden. Das Parlament hält dagegen und will es bei 3 Stunden belassen. Wer online eine Partnerin oder einen Partner sucht, entscheidet häufig auch nach politischer Orientierung. Das haben Forscher an der Uni Köln herausgefunden. Ausgewertet haben sie vor allem Ergebnisse in den USA. Allerdings, so die Forscher, gäbe es Parallelen zum Verhalten von Singles in Deutschland. Wer politisch anders denkt, passt demnach nicht zu Lebensstil und Werten.
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4: Im Moment in Augsburg, Oberhausen 25 Grad und stark bewölkt. Gessertshausen 25 Grad. Kamlach ebenfalls 25 Grad. Bei uns ist es am Nachmittag noch warm und oft dicht bewölkt. Gegen Abend ziehen erste Schauer durch und die Temperaturen gehen auf etwa 13 bis 16 Grad zurück. Morgen gibt es wechselhaftes Wetter mit freundlichen Abschnitten und einzelnen Schauern. Besonders rund um Augsburg und Richtung Alpenrand. Die Höchstwerte liegen dann zwischen 17 und 20 Grad. Am Donnerstag bleibt es zunächst grau mit späteren Schauern. Zum Freitag zeigt sich dann wieder häufiger die Sonne.
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4: Bei uns immer die wichtigsten Verkehrsmeldungen. Zuerst die B300 in Richtung Augsburg ist zwischen dem Abzweig nach Hösel-Hurst und dem Abzweig nach Edenhausen nach einem Unfall gesperrt. Die neuesten Blitzer in Augsburg auf der Pferseer Straße, in Kempten auf der Madlener Straße sowie in Neu-Ulm auf der Reutierstraße und der Hauptstraße. Auf der B74 bei Rettenbach am Auerberg. Kommt's gut an, dank KI und unserer Community.
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1: Tja, wenn du mal wieder keinen Bock hast auf 5 Seiten. Ja, wie oft ist es so? Wir haben einfach keine Lust zu lesen, uns durch 5 Seiten Wikipedia oder durch ein halbes Lehrbuch zu quälen. Dann sagt der KI, erkläre mir das Thema in 5 Sätzen ohne Fremdwörter klar strukturiert. Und wenn es noch schneller gehen soll, dann sag noch dazu, nur die 3 wichtigsten Punkte verständlich zusammengefasst. So lernst du in einer Minute, wofür andere eine halbe Stunde brauchen, mindestens.
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8: Momentan messen wir in Augsburg Innenstadt stark bewölkt bei 25 Grad, Sierenbach 24 Grad und Sonthofen 19 Grad. Zum Start in den Nachmittag ziehen bei uns erste Schauer auf. Bis zum Abend bleibt es wechselhaft und warm mit rund 23 bis 26 Grad. In der Nacht lockern die Wolken wieder auf. Die Temperaturen gehen auf etwa 10 bis 13 Grad zurück. Morgen gibt es Sonne und Wolken im Wechsel. Am Nachmittag sind vor allem rund um Augsburg-Landsberg einzelne Schauer möglich.
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8: Bei uns immer die wichtigsten Verkehrsmeldungen zuerst. Auf der B300 in Richtung Augsburg ist zwischen dem Abzweig nach Höselhurst und dem Abzweig nach Edenhausen nach einem Unfall gesperrt. Auf der B19 in Richtung Kempten gibt es zwischen Waltenhofen Süd und Kempten einen Stau von 3 Kilometern Länge mit einem Zeitverlust von bis zu 11 Minuten. Die neuesten Blitzer in Dillingen auf dem Georg-Schmidt-Ring und auf der B472 bei Rettenbach am Auerberg. In Kempten auf der Madländer Straße. Gute Fahrt, dank KI und unserer Community.
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3: Ich bin Joshua Heise. Die zunehmende Hitze im Sommer belastet vermutlich die meisten. Besonders hart trifft das aber ältere Menschen. Gewerkschafts- und Kirchenvertreter fordern nun, pflegebedürftige Senioren besser zu schützen. Investitionen in Millionenhöhe seien nötig. Ein Diakonie-Pflegeexperte spricht von jährlich wiederkehrenden Ausnahmezuständen. Das kratze an der Menschenwürde. Auf dem Oktoberfest kostet die Mass heuer zwischen 14,80 Euro und 15,90 Euro. Das sind im Schnitt 2,4% mehr als im Vorjahr. Damit können drei Mass mal eben knapp 50 Euro kosten. Aber auch bleifrei wird zwischen 20 und 40 Cent teurer. Wirtesprecher Inselkammer beschwichtigt jedoch, dass zumindest die Essenspreise auf dem Vorjahresniveau bleiben. Die Wiesn startet am 19. September. Bundeskanzler Merz hat dem neuen ungarischen Ministerpräsidenten Modja beim Antrittsbesuch in Berlin seine volle Unterstützung zugesichert. Er bezeichnete Modjas Wahlsieg über den Rechtspopulisten Orbán als Inspiration für ganz Europa. Modja versprach, Ungarn werde ein ehrlicher und verlässlicher Partner in der EU sein, anders als sein Vorgänger, der viele EU-Entscheidungen blockiert hatte. EU-Parlament und Mitgliedstaaten haben schärfere Abschieberegeln beschlossen. Künftig sollen Menschen ohne Bleiberecht bis zu 30 Monate in Abschiebehaft genommen werden können. Außerdem sind spezielle Rückkehrzentren in Nicht-EU-Staaten geplant, in die die Menschen unabhängig von ihrem Herkunftsland gebracht werden sollen. Kritik gibt es von Menschenrechtsorganisationen. Forschende haben vor der norwegischen Küste ein außergewöhnlich gut erhaltenes Schiffswrack aus dem 18. Jahrhundert entdeckt. Das Schiff liegt 600 Meter tief in der Nordsee und hatte Porzellan, Kronleuchter, Textilien und Tee an Bord. Die norwegische Denkmalschutzbehörde nennt es die am besten erhaltene Ladung dieser Art in Nordeuropa. Erste Funde sollen schon diesen Monat in Oslo präsentiert werden.
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4: Augsburg 26 Grad und bedeckt, Hollenbach ebenfalls 26 Grad, Oberstdorf 20 Grad. Am Nachmittag ziehen über Augsburg, Nordschwaben und dem Allgäu dichtere Wolken auf. Bis zum Abend gibt es einzelne Schauer und die Luft bleibt noch warm. In der Nacht kühlt es deutlich ab auf etwa 10 bis 13 Grad. Morgen dann Sonne und Wolken im Wechsel. Am Nachmittag sind kurze Schauer möglich und die Höchstwerte liegen zwischen 17 und 20 Grad. Im Allgäu oft etwas kühler. Am Donnerstag bleibt es wechselhaft. Am Freitag zeigt sich das Wetter häufiger freundlich mit Sonne.
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4: Bei uns immer die wichtigsten Verkehrsmeldungen. Zuerst auf der B2 Augsburg Richtung Donauwörth ist zwischen Stettenhofen und Langweid in Langweid nach einem Unfall gesperrt. Eine Umleitung ist eingerichtet und wird Richtung Donauwörth über Stettenhofen, Forez und Langweid empfohlen. Die neuesten Blitzer in Kempten auf der Madlener Straße, in Dillingen auf dem Georg-Schmidt-Ring sowie in Neu-Ulm auf der Reutierstraße. Jetzt noch genauer informiert mit KI-Unterstützung.
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1: Manche von uns sind im Job ja nicht ganz glücklich. Und klar kann ein Wechsel da was bringen. Es ist aber auch wichtig, ganz ehrlich hinzuschauen, ob es vielleicht auch an einem selbst liegt, dass man nicht glücklich bei der Arbeit ist, weil man zum Beispiel seine Grenzen nicht sauber setzt, seine Bedürfnisse nicht äußert, nicht zu sich steht, unauthentisch ist und. Da gibt es ganz viele Dinge, die unglücklich machen können. Und weil man sich ja selbst immer mitnimmt, auch in den neuen Job, lohnt sich auch hier ein Blick auf sich und nicht direkt nur eine Anschuldigung, dass alle Kollegen doof sind.
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9: Im Moment in Augsburg 12 Grad und stark bewölkt, Königsbrunn 12 Grad, Babenhausen 12 Grad. Der frühe Abend zwischen Donau und den Alpen zeigt sich unbeständig, mit Schauern und teils kräftigen Gewittern, örtlich auch Hagel, bevor es in der Nacht nach und nach trockener wird und die Wolken auflockern. Die Temperaturen sinken auf etwa 10 bis 13 Grad. Morgen startet freundlich, später ziehen rund um Augsburg, Nordschwaben und im Allgäu dichtere Wolken und einzelne Schauer auf, bei 17 bis 20 Grad.
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9: Bei uns immer die wichtigsten Verkehrsmeldungen zuerst. B-2 Augsburg Richtung Donauwörth. Zwischen Gersthofen-Bergstraße und Stettenhofen staut es sich auf 2 Kilometern. Der Zeitverlust beträgt bis zu 11 Minuten. Zwischen Stettenhofen und Langweid ist in Langweid nach einem Unfall die Strecke gesperrt. Eine Umleitung ist eingerichtet und wird über Stettenhofen, Forett und Langweid empfohlen. Die neuesten Blitzer auf der äußeren Günzburger Straße in Gundelfingen sowie auf dem Georg-Schmidt-Ring in Dillingen. Auf der B-74 bei Rettenbach am Auerberg und in der Madlener Straße in Kempten. Besser unterwegs mit KI und unserer Community.
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1: Und die nächste Runde mit Christian aus Lechbruck im Allgäu. Guten Morgen.
2: Ja, grüß dich. Hi.
3: Christian, es geht um 2 Jahreskarten für Hofis Erlebnispark in Dasing.
2: Hey, cool. Das ist ja super. Das wäre cool, wenn es klappt dann.
1: Lieber Christian, pass auf, du kennst die Spielregeln. Hier ist dein Buchstabe.
4: F.
2: Ja?
1: Lieber Christian, deine 30 Sekunden starten, sobald ich dir die erste Kategorie nenne. Bitte eine Stadt mit F.
2: Fulda.
1: Ein Land.
2: Frankreich.
1: Im Freizeitpark.
2: Fische.
1: Ein Tier.
2: Faultier.
1: Ein Körperteil.
2: Finger.
1: Im Kleiderschrank.
2: Frack.
1: Ein Beruf? Das waren die 30 Sekunden, Christian.
2: Ist mir jetzt mehr eingefallen, ja.
3: Und das waren 6 richtige. Das heißt, du hast den aktuellen Wochen-Highscore.
2: Hey, und ja, vielleicht reichen ja mal.
1: Du, Christian, pass auf, das ist eine kurze Arbeitswoche. Kommt noch die Mittwochsfolge und dann die Freitagsfolge. Ich drücke dir natürlich die Daumen, aber die Chancen sind nicht gleich null. Sagen wir es so.
2: Auch wenn es nicht reicht, ich höre ja jeden Tag dann.
3: Das freut uns.
2: Und irgendwann mal wird es ja dann auch klappen. Dann.
1: Oh, will ich doch hoffen. Highscore, 6 richtige. Bietet jemand mehr? Anmelden auf fantasy.de. Wer sichert sich die Jahreskarten für Hofis Erlebnispark in Dasing?
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2: Ich bin Joshua Heise. Die EU-Staaten und das Europaparlament beraten derzeit über Fluggastrechte. Dabei geht es etwa um Entschädigungen bei Verspätungen, das Recht auf einen ausgedruckten Boardingpass oder auf kostenloses Handgepäck. Die Positionen gehen weit auseinander. Sollte es in dieser Runde keinen Kompromiss geben, bleibt erstmal alles so, wie es ist. Noch nie haben so viele Menschen in Teilzeit gearbeitet wie zuletzt. Im ersten Quartal waren es über 40%. Gleichzeitig sind 270.000 Vollzeitjobs weggefallen, aber nur 150.000 neue Teilzeitstellen dazugekommen. Und die Teilzeitbeschäftigten arbeiten mit 19 Wochenstunden etwas länger. Positiv, der Krankenstand ist im Vergleich zum Vorjahr leicht gesunken. Bundesgesundheitsministerin Waken will die Honorarkürzung für Psychotherapeuten nicht stoppen. Das zeigt ein Papier des Gesundheitsministeriums, das der Rheinischen Post vorliegt. Demnach hat das Ministerium die Kürzung um 4,5% geprüft und keine rechtlichen Beanstandungen gefunden. Zuletzt hatte es breite Proteste von Psychotherapeuten gegen die Kürzungen gegeben. Das Wetterphänomen El Niño sorgt weltweit für ein erhöhtes Extremwetterrisiko, etwa für Dürre oder Starkregen. Laut Weltwetterorganisation wird El Niño in den nächsten Wochen wieder beginnen und möglicherweise stark ausfallen. Bei dem Phänomen erwärmt sich die Wasseroberfläche im Pazifik, was weltweit Auswirkungen auf Wind, Luftdruck und Niederschläge hat. Flug gebucht, Trikot gratis dazu bekommen. Zahlreiche Passagiere des Lufthansa-Flugs von Frankfurt nach Chicago haben am Gate als Überraschung ein Deutschland-Trikot geschenkt bekommen. Sie fliegen nämlich mit derselben Maschine wie die Fußballnationalmannschaft. Anders als bei früheren Turnieren fliegt die DFB-Elf nämlich nicht mit einer Sondermaschine. Die WM in den USA, Mexiko und Kanada beginnt am 11. Juni.
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3: Derzeit in Augsburg. Jakobervorstadt 26 Grad und bedeckt. Inchenhofen ebenfalls 26 Grad. Westerheim 24 Grad und stark bewölkt. Am Dienstagabend ziehen bei uns noch Schauer und einzelne Gewitter durch. Später lockert es in der Nacht stellenweise auf und die Temperaturen gehen bis zum frühen Morgen auf etwa 10 bis 13 Grad zurück. Morgen ist das Wetter freundlicher mit Sonne und Wolken. Am Nachmittag kann es aber örtlich noch einen kurzen Schauer geben. Die Höchstwerte liegen dann bei 17 bis 20 Grad. Am Donnerstag wird es wieder wechselhafter mit dichteren Wolken und später einzelnen Schauern oder Gewittern, bevor sich zum Freitag hin wieder mehr Sonne zeigt.
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3: Bei uns immer die wichtigsten Verkehrsmeldungen zuerst. B2. Augsburg Richtung Donauwörth ist zwischen Stettenhofen und Langweid in Langweid nach einem Unfall gesperrt. Eine Umleitung ist eingerichtet und ihr werdet Richtung Donauwörth über Stettenhofen, Forée und Langweid sowie zwischen A8, B17, Augsburg West in Gersthofen und Stettenhofen auf 4 Kilometern durch einen Stau mit einem Zeitverlust von bis zu 1 Stunde und 10 Minuten aufgehalten. Zwischen A8, B17, Augsburg West und Gersthofen Bergstraße gibt es einen 3 Kilometer langen Stau mit einem Zeitverlust von bis zu 12 Minuten. Auf der B12 Kempten Richtung Lindau besteht zwischen B19, A980, Waldenhofen und Weidnau Gefahr durch eine Ölspur in Kombination mit aufkommendem Regen. Die neuesten Blitzer. In Gundelfingen auf der äußeren Günzburger Straße sowie auf der B74 bei Rettenbach am Auerberg. Gute Fahrt, dank KI und unserer Community.
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1: Wir atmen durch die Nase, Schildkröten gerne auch mal durch den Po. Also im Winter, wenn es richtig kalt wird, können manche Schildkröten unter Wasser überleben, ohne an die Oberfläche zu kommen. Sie nehmen dann den Sauerstoff über eine spezielle Schleimhaut im After auf, also quasi durchs Hinterteil. Klingt verrückt, ist aber ein genialer Trick, um wochenlang unter Eis zu bleiben. So schaffen sie es, den ganzen Winter durchzutauchen, ohne zu ersticken, weil sie locker durch den Po atmen.
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11: Derzeit in Augsburg. Lechhausen bedeckt bei 24 Grad. Schwabmünchen 25 Grad. Dazu Marktrettenbach 21 Grad und Regen. Am Abend ziehen noch Schauer und einzelne Gewitter durch Augsburg, Nordschwaben und das Allgäu. Später wird es meist trocken und die Nacht kühlt auf rund 12 Grad ab. Morgen startet freundlich. Ab dem Nachmittag gibt es mehr Wolken und örtlich Schauer. Höchstwerte zwischen 17 und 20 Grad. Am Donnerstag bleibt es wechselhaft mit Schauern. Zum Freitag hin zeigt sich wieder öfter die Sonne.
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11: Bei uns immer die wichtigsten Verkehrsmeldungen zuerst. Vorsicht auf der A7 Füssenreute Richtung Ulm. Zwischen Dreieck Hittestetten und Nersingen, dort befindet sich eine ungesicherte Unfallstelle. In der Gegenrichtung Ulm Richtung Füssenreute auf Höhe Dreieck Allgäu blockiert ein Gegenstand den Standstreifen und es befinden sich Personen auf der Fahrbahn. Im Moment gibt es keine Geschwindigkeitskontrollen. Kommt's gut an, dank KI und unserer Community.
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2: Ich bin Oliver Urbanke. Mehr als die Hälfte der Erwachsenen hierzulande bringt zu viele Kilos auf die Waage. Laut Statistik lag der Body Mass Index 2025 bei den Betroffenen bei über 25 und das stufen Fachleute als übergewichtig ein. Männer sind häufiger betroffen als Frauen. Die Durchschnittswerte liegen bei 86,5 bzw. knapp 70 Kilo. Alle Angaben zu Gewicht und Größe beziehen sich auf erwachsene Personen ab 18. Die zunehmende Hitze im Sommer belastet vermutlich die meisten. Besonders hart trifft das aber ältere Menschen. Gewerkschafts- und Kirchenvertreter fordern jetzt, pflegebedürftige Senioren besser zu schützen. Investitionen in Millionenhöhe seien dafür nötig. Ein Diakonie-Pflegeexperte spricht von jährlich wiederkehrenden Ausnahmezuständen. Das kratze an der Menschenwürde. Weil viele Kinder und Jugendliche nicht sicher schwimmen können, fordert der Bundesverband Deutscher Schwimmmeister, dass Kinder und Jugendliche unter 16 ohne Bronzeabzeichen Freibäder nur noch in Begleitung ihrer Eltern besuchen dürfen. Ursula Winkler berichtet.
3: Viele Kinder tragen ihr Seepferdchen stolz auf der Badehose, aber wirklich sicher im Wasser sind sie erst nach der Bronzeprüfung. Da müssen sie unter anderem zeigen, dass sie 15 Minuten am Stück schwimmen können. Die Deutsche Lebensrettungsgesellschaft findet die Idee einer Bronzepflicht im Freibad gut. Die Verantwortung für Kinder und Jugendliche lasse sich nicht auf das Schwimmbadpersonal übertragen, heißt es von der DLRG.
2: Wer den Kölner Dom besuchen möchte, muss ab nächsten Monat 12 Euro Eintritt dafür zahlen. Das Domkapitel hat die neuen Ticketpreise veröffentlicht. Kinder und Menschen mit Behinderungen kommen weiter kostenlos rein, ebenso Besucherinnen und Besucher von Gottesdiensten. Mit den Einnahmen soll der Erhalt des Doms bezahlt werden. Das hat allein im Jahr 2024 14 Millionen Euro gekostet.
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4: Derzeit in Augsburg 21 Grad und bedeckt, Graben 25 Grad, Benningen 14 Grad. Heute Abend ziehen zwischen Donau und den Alpen noch Schauer und einzelne Gewitter durch. In der Nacht lockert es auf und die Temperaturen sinken auf 8 bis 13 Grad. Morgen startet der Tag freundlich. Später kommen Richtung Alpenvorland dichtere Wolken und einzelne Schauer dazu. Die Höchstwerte liegen meist bei 17 bis 19 Grad. Im Allgäu teils etwas darunter. Am Mittwoch bleibt das Wetter wechselhaft mit neuen Schauern und örtlichen Gewittern.
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4: Bei uns immer die wichtigsten Verkehrsmeldungen zuerst. Vorsicht auf der A7 Füssenreute Richtung Ulm zwischen Dreieck Hittestetten und Nersingen. Dort besteht Gefahr durch eine ungesicherte Unfallstelle. Auf der B17 Landsberg Richtung Reute zwischen Hertweg und Abzweig nach Mühlberg blockiert ein umgestürzter Baum den Fahrstreifen. Es besteht Gefahr durch Gegenstände auf der Fahrbahn. Geschwindigkeitsmessungen wurden uns aktuell keine gemeldet. Gute Fahrt, dank KI und unserer Community.
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0: Freak mir mit einer freundlichen Frage. Muss man denn mit Blasphemie sofort zum Arzt oder kann man sich auch selbst versorgen?
1: Also dann muss man schon zum Arzt gehen.
0: Es gibt ja Menschen, die sagen, weiß nicht, ist mir ein bisschen peinlich.
2: Ja, peinlich ist es schon, aber ich meine, die sieht man ja nur in der Praxis. Außerdem haben die ja so Schweigepflicht.
0: Würdest du ganz offen und ehrlich, wenn du Blasphemie hast, zum Arzt gehen oder wäre dir das so ein bisschen peinlich?
3: Ja, eher nicht so. Aber letztendlich muss ich es ja dann sagen.
0: Damit zurück ins Fantasy-Sendestudio.
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4: Die aktuellen Wetterwerte. Augsburg, Regen bei 14 Grad. Affing, 14 Grad und Mindelheim, 13 Grad und Gewitter. Heute Abend ziehen zwischen Donau und den Alpen noch einzelne Schauer durch. Im Allgäu sind sie etwas wahrscheinlicher, während es in Augsburg-Stadt in der Nacht etwas milder bleibt. In der Nacht lockert es mehr und mehr auf. Die Temperaturen liegen bei 8 bis 13 Grad. Morgen gibt es zunächst dichte Wolken, später freundliche Abschnitte und am Nachmittag örtlich einen Schauer. Am Mittwoch wird es insgesamt freundlicher und spürbar wärmer mit 22 bis 24 Grad. Zur Wochenmitte bleibt es leicht wechselhaft mit Sonne, Wolken und zeitweise etwas Regen.
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4: Es liegen uns keine Verkehrsstörungen vor. Blitzer und Abstandsmeldungen haben wir aktuell ebenfalls nicht.
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2: Ich bin Oliver Urbanke. Bundesgesundheitsministerin Wagen will die Honorarkürzung für Psychotherapeuten nicht stoppen. Das zeigt ein Papier des Gesundheitsministeriums, das der Rheinischen Post vorliegt. Demnach hat das Ministerium die Kürzung um 4,5% geprüft und keine rechtlichen Beanstandungen gefunden. Zuletzt hatte es breite Proteste von Psychotherapeuten gegen die Kürzung gegeben. Die EU-Staaten und das Europaparlament beraten über Fluggastrechte. Dabei geht es etwa um Entscheidungen bei Verspätungen, das Recht auf einen ausgedruckten Boardingpass oder auf kostenloses Handgepäck. Die Positionen gehen weit auseinander. Sollte es in dieser Runde keinen Kompromiss geben, bleibt erstmal alles beim Alten. Die EU will die Zuwanderung besser steuern und hat den Weg freigemacht für sogenannte Rückkehrzentren in Drittstaaten. Was es damit auf sich hat, erklärt Tine Klimach.
3: In die speziellen Rückkehrzentren, sogenannten Return Hubs, außerhalb der EU sollen abgelehnte Asylbewerber kommen, die nicht in ihre Herkunftsländer zurückgebracht werden können. Etwa weil das Heimatland sich weigert, sie zurückzunehmen oder die Bundesregierung keine diplomatischen Beziehungen zu dem betroffenen Staat pflegt.
2: Ab sofort wissen Lkw-Fahrerinnen und Fahrer auf der Autobahn, wo noch ein Parkplatz für sie frei ist. Bundesverkehrsminister Schnieder hat an einer Rastanlage bei Hamm einen neuen Stellplatz-Informationsdienst vorgestellt. Die Belegungsdaten aller 1850 Rastanlagen sind jetzt kostenlos und nahezu in Echtzeit abrufbar. Das soll das lange Suchen nach einem freien Platz endlich beenden. Gut für Lkw-Fahrerinnen und Fahrer und den Logistikstandort Deutschland, so Schnieder.
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4: Augsburg, Hauenstetten 14 Grad und Regen. Adelzhausen 16 Grad. Trunkelsberg ebenfalls 14 Grad. Heute Abend ziehen noch einzelne Schauer durch. In der Nacht lockert es auf und die Temperaturen gehen auf 8 bis 13 Grad zurück. Morgen beginnt der Tag mit vielen Wolken. Später gibt es freundliche Abschnitte und am Nachmittag bleibt es meist trocken bei 16 bis 19 Grad in Augsburg, Nordschwaben und dem Allgäu. Am Donnerstag sind wieder einzelne Schauer und örtlich Gewitter möglich. Zum Wochenende zeigt sich dann häufiger die Sonne.
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4: Bei uns immer die wichtigsten Verkehrsmeldungen zuerst. Auf der A8 München Richtung Stuttgart sind zwischen Dasing und Friedberg der rechte sowie der mittlere Fahrstreifen nach einem Unfall gesperrt. Das Stauende liegt im Kurvenbereich in der Gegenrichtung. Auf der A8 Stuttgart Richtung München staut es sich zwischen Rastplatz Kirchholz und Dasing auf 2 Kilometern. Ihr müsst mit einem Zeitverlust von bis zu 9 Minuten rechnen. Geschwindigkeitsmessungen wurden uns aktuell keine gemeldet. Gute Fahrt, dank KI und unserer Community.
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1: Wenn's im Meeting wild wird, ihr sitzt im Team, jeder wirft irgendwas in die Runde, weil jeder hat ja ganz, ganz viele Ideen. Dann wird auch noch diskutiert und gelabert und am Ende soll einer das Protokoll schreiben. Die arme Sau. Deswegen lass einfach eine KI mit Sprachfunktion mitlaufen und sag am Anfang bitte nach Themen sortieren und zusammenfassen. Am Ende bekommst du dann ein sauberes Protokoll, wenn du dich einfach aufs Reden konzentrieren kannst.
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1: Die aktuellen Wetterwerte. Augsburg, Pfersee-Regen bei 15 Grad. Totenweiß ebenfalls 15 Grad und Pfaffenhausen 16 Grad. Am Abend ziehen bei uns noch einzelne Schauer durch. In der Nacht lockert es auf und es kühlt auf 8 bis 13 Grad ab. Morgen viele Wolken, später freundliche Abschnitte und meist trocken bei 16 bis 19 Grad in Augsburg, Nordschwaben und dem Allgäu. Am Mittwoch dann wieder wechselhaft mit Schauern und örtlich Gewitter. Am Donnerstag öfter Sonne.
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1: Bei uns immer die wichtigsten Verkehrsmeldungen zuerst. Auf der A8 München Richtung Stuttgart sind zwischen Dasing und Friedberg der rechte und der mittlere Fahrstreifen wegen eines Unfalls gesperrt. Das Stauende liegt im Kurvenbereich. In der Gegenrichtung, auf der A8 Stuttgart Richtung München, staut es sich zwischen Rastplatz Kirchholz und Dasing auf 2 Kilometern. Der Zeitverlust beträgt bis zu 9 Minuten. Geschwindigkeitsmessungen wurden uns aktuell keine gemeldet. Gute Fahrt, dank KI und unserer Community.
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2: Ich bin Oliver Urbanke. In Deutschland arbeiten so viele Menschen in Teilzeit wie nie zuvor. Laut dem Institut für Arbeitsmarkt und Berufsforschung waren es im ersten Quartal rund 40% aller Erwerbstätigen. Im Schnitt arbeiten sie knapp 19 Stunden pro Woche und damit etwas mehr als im letzten Jahr. Insgesamt haben etwas mehr als 45 Millionen Menschen in Deutschland einen Job. Für Lkw-Fahrerinnen und Fahrer soll es einfacher werden, einen Parkplatz zu finden. Ab heute gibt es den Stellplatz-Informationsdienst mit Daten von allen gut 1800 Rastplätzen. Jan-Henner Reitze berichtet.
3: Lkw-Fahrer sollen nicht mehr lange suchen müssen und so auch schneller runter von Autobahnen und anderen Straßen, wo sie anderen im Weg rumfahren. Gespeist wird die Stellplatzsuchhilfe mit Daten aus dem Mautsystem, nahezu in Echtzeit. Ruhezeiten sollen so besser eingehalten werden können und am Ende alle Verkehrsteilnehmer profitieren von mehr Platz auf den Straßen und einer verbesserten Sicherheit.
2: Die Sommerferien sollen in keinem Bundesland bereits im Juni beginnen. Das fordert der Philologenverband. Die Verbandschefin begründet ihre Forderung damit, dass ein früher Start in die Ferien vor den Abschlussprüfungen Stress verursache, weil Prüfungen und Korrekturen pünktlich vor Ferienbeginn abgeschlossen sein müssten. Den frühesten Beginn der Sommerferien haben in diesem Jahr Hessen, Rheinland-Pfalz und das Saarland. ChatGPT nutzen auch viele Kinder und Jugendliche für Alltagsfragen. Und diese würde das Unternehmen bewusst gefährden, um schneller Geld zu verdienen. Das wirft der US-Bundesstaat Florida OpenAI vor und klagt. Warnungen zur Nutzung der KI seien absichtlich intern gehalten worden. Außerdem gäbe es keine echte Alterskontrolle. Unter 13 ist ChatGPT zwar verboten, wird aber kaum überprüft.
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4: Im Moment in Augsburg. Göckingen stark bewölkt bei 15 Grad. Klosterlechfeld 15 Grad. Und Kaufbeuren 13 Grad. Heute Abend ziehen zwischen Donau und den Alpen noch einzelne Schauer durch. In der Nacht lockert es auf und die Temperaturen sinken auf 8 bis 13 Grad. Morgen gibt es viele Wolken, später freundliche Abschnitte und am Nachmittag vereinzelt Schauer bei Höchstwerten zwischen 16 und 19 Grad. Am Donnerstag startet der Tag freundlich, später kommen wieder Regen und einzelne Gewitter dazu.
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4: Bei uns immer die wichtigsten Verkehrsmeldungen zuerst. Auf der A8 München Richtung Stuttgart sind zwischen Dasing und Friedberg der rechte und der mittlere Fahrstreifen nach einem Unfall gesperrt. Das Stauende befindet sich im Kurvenbereich. Auf der A96 Lindau Richtung München sowie in Gegenrichtung zwischen Erkheim und Mindelheim befinden sich Personen auf der Fahrbahn. Geschwindigkeitsmessungen wurden uns aktuell keine gemeldet. Gute Fahrt, dank KI und unserer Community.
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1: Fällt es euch manchmal schwer, bestimmte Dinge abzuarbeiten in der Arbeit oder sowas wie Steuer, Arzttermin vereinbaren, sich um die neue Versicherung kümmern, sowas? Dann hier zwei Tipps, wie es auf jeden Fall leichter fällt. Erstmal am Abend vorher 3 Post-its mit den wichtigsten To-Dos am Spiegel aufhängen, dass ihr das gleich am nächsten Tag zur Hand habt und da auch nichts vergesst. Und dann die Aufgaben in 10-Minuten Abschnitte unterteilen. Also heute mache ich 10 Minuten Steuer, 10 Minuten Versicherung und so weiter. So fällt das Anfangen leichter, weil man weiß, ich muss das jetzt nur 10 Minuten machen. Man kommt jeden Tag ein Stück voran. Und wenn es dann doch leichter von der Hand geht, kann man ja auch länger weitermachen. Und schon fallen auch große Arbeitsberge tatsächlich leichter.
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1: Im Moment in Augsburg, Bergheim, Regen bei 15 Grad. Aichach ebenfalls 15 Grad und Havangen 14 Grad. Heute Abend ziehen über Augsburg, Nordschwaben und dem Allgäu noch einzelne Schauer durch. In der Nacht lockert es auf und die Temperaturen sinken auf 8 bis 13 Grad. Morgen starten wir teils noch mit dichten Wolken. Später gibt es aber freundliche Abschnitte und am Nachmittag bleibt es meist trocken. Die Höchstwerte liegen bei 17 bis 19 Grad. Am Donnerstag wird es wieder wechselhafter mit Schauern und einzelnen Gewittern, bevor sich zum Freitag hin häufiger die Sonne zeigt.
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1: Bei uns immer die wichtigsten Verkehrsmeldungen zuerst. Auf der A8 München Richtung Stuttgart ist zwischen Dasing und Friedberg der rechte Fahrstreifen gesperrt. Es hat einen Unfall gegeben und das Stauende liegt im Kurvenbereich. Die neuesten Blitzer. In Augsburg auf der Bürgermeister-Ulrich-Straße, in Günzburg auf der Reisensburger Straße sowie in Neu-Ulm auf der Reutier-Straße. Kommt's gut an, dank KI und unserer Community.
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3: Ich bin Moritz Einzel. Die Antidiskriminierungsstelle des Bundes verzeichnet so viele Fälle wie nie zuvor. 13.000 Menschen wandten sich im vergangenen Jahr an die Beratung, weil sie sich benachteiligt sahen. Das waren 15% mehr als im Jahr davor. Ursula Winkler berichtet.
4: Am häufigsten, bei mehr als 40% der Fälle, ging es um Rassismus. Registriert wurden etwa fremdenfeindliche Beleidigungen und Abwertungen. Oder die Menschen sahen sich wegen ihrer Herkunft benachteiligt, etwa im Bewerbungsprozess, bei der Wohnungssuche oder bei Arztterminen. Rassistische Einstellungen verfestigen sich und führen zu deutlich heftiger erlebter Diskriminierung, sagte die Antidiskriminierungsbeauftragte Attermann.
3: Bekommt Deutschland einen Sitz im UN-Sicherheitsrat? Der SPD-Außenpolitiker Stegner ist da guter Dinge. Deutschland und gerade Außenminister Wadephul hätten einen guten Job gemacht, sagte er der Rheinischen Post. Die UN-Generalversammlung in New York entscheidet am Mittwoch über die neuen nichtständigen Mitglieder des höchsten UN-Gremiums für 2027 und 2028. Zwischen 14,80 Euro und 15,90 Euro wird in diesem Jahr die Maß Bier auf dem Münchner Oktoberfest kosten. Das hat die Stadtverwaltung bekannt gegeben. Damit liegt der Preis in der Spitze noch einmal 10 Cent über dem vom letzten Jahr. Alkoholfreie Getränke kosten zwischen 20 und 40 Cent mehr als 2025. Nächste Woche startet die Fußball-WM in den USA, Mexiko und Kanada. Mit 48 Teams sorgt sie für eine Rekordzahl an teilnehmenden Spielern. Insgesamt wurden knapp 1250 Profis nominiert. Für fast 900 ist es die erste WM. Lionel Messi, Cristiano Ronaldo und Mexikos Torwartlegende Guillermo Ochoa spielen hingegen ihre sechste. Ältester Spieler beim Turnier ist der Schotte Craig Gordon mit 43 Jahren. Der jüngste ist der Mexikaner Gilberto Mora mit 17 Jahren.
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5: Augsburg meldet Regen bei 15 Grad. In Kissing sind es ebenfalls 15 Grad. In Fronten 11 Grad. Am Abend ziehen noch einzelne Schauer über Augsburg, Nordschwaben und das Allgäu. In der Nacht bleibt es oft dicht bewölkt bei frischen 11 bis 13 Grad. Morgen startet der Mittwoch teils grau und stellenweise nass. Am Nachmittag gibt es wieder freundlichere Abschnitte mit Höchstwerten zwischen 16 und 19 Grad. Am Donnerstag erst freundlich, später Schauer und einzelne Gewitter möglich. Insgesamt bleibt es leicht unbeständig bei uns in der Region.
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5: Bei uns immer die wichtigsten Verkehrsmeldungen zuerst. Auf der A8 Stuttgart Richtung München zwischen Dasing und Adelzhausen werden Schutzplanken erneuert. Der rechte Fahrstreifen und der Standstreifen sind gesperrt. Die neuesten Blitzer. In Augsburg auf der Bürgermeister-Ulrich-Straße, in Günzburg auf der Reisensburger Straße sowie in Neu-Ulm auf der Reuttierstraße. Besser unterwegs mit KI und unserer Community.
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1: Wie viele Beine hat eigentlich der Tausendfüßler? Es sind nicht 1000. Je nach Art haben sie zwischen 30 und 750 Beinchen, also mehr viele Füßler als 1000 Füßler. Der Name ist ein bisschen übertrieben, klingt aber halt besser als 384 Füßler. Und wichtig, sie haben immer eine gerade Zahl an Beinen, weil jedes Körpersegment ein Beinpaar hat. Außerdem würde man leicht kippen dann sonst, oder?
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2: Die aktuellen Wetterwerte. Augsburg, Spickelherrenbach, 15 Grad und stark bewölkt. Friedberg, ebenfalls 15 Grad. Memmingen, 14 Grad und Regen. Am späten Abend ziehen über Augsburg, Nordschwaben und dem Allgäu noch einzelne Schauer durch. In der Nacht bleibt es meist dicht bewölkt bei 12 bis 14 Grad. Morgen gibt es zunächst etwas Regen, später lockert es auf und am Nachmittag zeigt sich neben Wolken auch die Sonne. Zum Wochenende hin freundlicher, mit Höchstwerten zwischen 16 und 19 Grad. Im Allgäu bleibt es aber wechselhafter mit neuen Schauern.
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2: Im Moment keine Staus oder Verkehrsbehinderungen. Die neuesten Blitzer. In Augsburg auf der Bürgermeister-Ulrich-Straße, in Günzburg auf der Reisensburger Straße sowie in Neu-Ulm auf der Reutier-Straße. Besser unterwegs mit KI und unserer Community.
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1: Um 23 Uhr.
2: Ich bin Moritz Einzel.
3: Danke sehr, danke Herrn Bundeskanzler. Danke für die Möglichkeit. Danke für Ihre Einladung.
2: Der neue ungarische Ministerpräsident Modyar hat seinen Antrittsbesuch in Berlin absolviert. Kanzler Merz sicherte dem 45-Jährigen seine volle Unterstützung dabei zu, Ungarn zurück in die Mitte Europas zu führen. Modyars Wahlsieg über den Rechtspopulisten Orbán nannte Merz eine Inspiration für ganz Europa.
4: Peter Modyar hat bewiesen, das Pendel schwingt nicht nur in eine Richtung, in die Richtung des Illiberalen oder gar Autoritären. Es kann auch zurück und eindrucksvoll in die Mitte zurückschwingen.
2: Modyar versprach, dass Ungarn ein ehrlicher und verlässlicher Partner sein werde. Noch bis September ist Annalena Baerbock Präsidentin der UN-Generalversammlung in New York. Heute hat das Gremium den Nachfolger der grünen Politikerin bestimmt. Es ist der Außenminister von Bangladesch, Rahman. Baerbock gratulierte dem 72-Jährigen zu, Zitat, einem der besten Jobs der Welt. Die Präsidentschaft der UN-Generalversammlung hat in erster Linie protokollarische Bedeutung und ist auf ein Jahr befristet. In Deutschland arbeiten so viele Menschen in Teilzeit wie nie zuvor. Laut dem Institut für Arbeitsmarkt- und Berufsforschung waren es im ersten Quartal rund 40% aller Erwerbstätigen. Im Schnitt arbeiten sie knapp 19 Stunden pro Woche und damit etwas mehr als im letzten Jahr. Insgesamt haben etwas mehr als 45 Millionen Menschen in Deutschland einen Job. Bei den French Open ist Tennisprofi Alexander Zverev ins Halbfinale eingezogen. Er gewann in Paris sein Viertelfinale gegen den spanischen Jungstar Rafael Jodar in 3 Sätzen. Und für die deutsche Fußballnationalmannschaft beginnt die Mission Weltmeisterschaft. Der DFB-Tross ist in Chicago gelandet. Dort steht am Samstag die WM-Generalprobe gegen Gastgeber USA an.
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5: Momentan messen wir in Augsburg Jakober Vorstadt 15 Grad und bedeckter Himmel. Stadt Bergen ebenfalls 15 Grad, dazu Bad Hindelang 11 Grad und Regen. Am späten Abend ziehen über Augsburg, Nordschwaben und dem Allgäu noch einzelne Schauer durch. In der Nacht bleibt es meist dicht bewölkt bei 8 bis 13 Grad. Morgen beginnt es teils noch nass, später zeigt sich öfter die Sonne und es gibt milde 16 bis 19 Grad. Am Donnerstag steigt die Schauerneigung vor allem Richtung Allgäu. Im weiteren Verlauf wird es wieder freundlicher, aber zwischen Donau und den Alpen bleibt es etwas wechselhafter, während Nordschwaben zwischendurch etwas trockener ist.
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5: Im Moment gibt es keine Verkehrsbehinderungen. Die neuesten Blitzer. In Augsburg auf der Bürgermeister-Ulrich-Straße sowie in Günzburg auf der Reisensburger Straße.
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0: Freak mal mit einer freundlichen Frage.
1: Ja.
0: Es gibt einen Buntwaschmittelskandal. Und zwar hat sich in Tests ergeben, dass man weiße Wäsche so oft mit Buntwaschmittel waschen kann, wie man möchte. Sie werden trotzdem nicht bunt.
2: Ist ja doof, wenn man es blau färben will.
3: Ja, ist eine Abzocke.
4: Naja, brauchst du mir auch nicht kaufen.
5: Das ist doch irgendwie Betrug, oder?
0: Weil wenn du ein Buntwaschmittel kaufst, dann gehst du davon aus, dass...
6: Ja, dass es auch bunt wird.
0: Damit zurück ins Fantasy-Sendestudio.
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1: Die aktuellen Wetterwerte. Augsburg, Oberhausen. Regen bei 15 Grad. Zusmarshausen ebenfalls 15 Grad, dazu Füssen 11 Grad und Schneeregen. Am späten Abend ziehen bei uns noch einzelne Schauer durch. In der Nacht lockert es etwas auf und die Temperaturen liegen zwischen 8 und 13 Grad. Morgen startet teils noch nass, später gibt es aber wieder freundliche Abschnitte und meist milde 16 bis 19 Grad. Am Donnerstag wird es erneut wechselhaft mit Schauern und einzelnen Gewittern. Am Freitag zeigt sich dann häufiger die Sonne.
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1: Im Moment gibt es keine Verkehrsbehinderungen. Ihr seid überall zügig unterwegs. Die aktuellen Blitzer. In Augsburg auf der Bürgermeister-Ulrich-Straße sowie in Günzburg auf der Reisensburger Straße. Das war euer Verkehrs- und Blitzer-Service mit KI-Unterstützung.
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2: Ich bin Moritz Einzel. Großeinsatz der Polizei in Dortmund. Dort soll ein Mann einen Polizisten angeschossen haben. Eine Schutzweste habe Schlimmeres verhindert, hieß es. Einem Bericht der Bild-Zeitung zufolge verschanzte sich der Mann am Abend mit zwei Kindern in einem Haus, nachdem er zuvor in einem Restaurant randaliert hatte. Offenbar wird versucht, mit ihm zu verhandeln. Im deutschlandweiten Vergleich ist die Armutsquote nirgendwo niedriger als in Bayern. Das teilte der Paritätische Gesamtverband mit. Demnach lebt etwa jeder Achte im Freistaat in Armut. Das sind 12,6%. Bundesweit liegt die Quote bei 16%. Am besten schneiden Schwaben und Oberbayern ab. In Vilshofen in Niederbayern hat es in einer Brauerei einen Säureunfall gegeben. Mehrere hundert Liter Salpetersäure traten aus. Nach Polizeiangaben wurden 8 Menschen leicht verletzt, es musste aber niemand ins Krankenhaus. Feuerwehr und Rettungsdienst waren mit rund 300 Kräften im Einsatz. Beim Rangieren mit einem Stapler sei ein Säurebehälter aufgerissen worden, hieß es. Die deutsche Fußballnationalmannschaft ist nach 8 Stunden Flug am späten Abend deutscher Zeit in Chicago gelandet. Der Abflug von Frankfurt Richtung USA hatte sich wegen eines Gewitters verzögert. Am Samstag absolviert die DFB-Auswahl die Generalprobe vor der Weltmeisterschaft gegen Co-Gastgeber USA. Gegner beim Turnierauftakt am 14. Juni ist Curaçao.
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3: Augsburg, Hauenstetten 15 Grad und stark bewölkt. Großaltingen 14 Grad bei Regen. Sonthofen 11 Grad. Zum späten Abend ziehen bei uns noch einzelne Schauer durch. In der Nacht lockert es auf und die Temperaturen sinken auf 8 bis 13 Grad. Morgen gibt es anfangs noch viele Wolken und örtlich etwas Regen. Später zeigen sich wieder freundlichere Abschnitte. Die Höchstwerte liegen am Tag zwischen 16 und 19 Grad in Augsburg, Nordschwaben und dem Allgäu.
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3: Im Moment gibt es keine Staus oder Behinderungen. Die neuesten Blitzer. In Augsburg auf der Bürgermeister-Ulrich-Straße sowie in Günzburg auf der Reisensburger Straße. Kommt gut an, dank KI und unserer Community.
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1: Momentan messen wir in Augsburg Bärenkeller 15 Grad und bedeckt. Dasing ebenfalls 15 Grad und Havangen 13 Grad. In der Nacht gibt es über Augsburg, Nordschwaben und dem Allgäu stellenweise Regen. Gegen morgen lockert es auf. Am Mittwoch wechseln sich Sonne und dichtere Wolken ab. Einzelne Schauer sind am Nachmittag möglich. Die Temperaturen liegen in der Nacht bei 8 bis 12 Grad und morgen bei 20 bis 23 Grad. Am Freitag und zum Wochenende zeigt sich wieder häufiger die Sonne. Insgesamt bleibt es freundlich.
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1: Im Sendegebiet läuft der Verkehr ruhig und ohne Störungen. Ein Blitzer steht auf der Reisensburger Straße in Günzburg. Gute Fahrt, dank KI und unserer Community.
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1: Um 1 Uhr. Ich bin Moritz Einzel. Ankunft in Amerika. Die deutsche Fußballnationalmannschaft ist am späten Abend deutscher Zeit in Chicago gelandet. Damit beginnt für den DFB-Tross und Bundestrainer Julian Nagelsmann das Abenteuer Weltmeisterschaft. In der Metropole am Lake Michigan steht am Samstag das letzte Testspiel vor der WM auf dem Plan gegen Co-Gastgeber USA. Anschließend folgt der Umzug ins deutsche WM-Quartier in North Carolina. Und das erste WM-Gruppenspiel ist dann am 14. Juni in Houston gegen Curaçao. Zurück in die Mitte Europas. Auf diesem Weg will Bundeskanzler Merz der neuen ungarischen Regierung helfen. Das hat Merz beim Antrittsbesuch des neuen ungarischen Ministerpräsidenten Modyar in Berlin gesagt.
2: Für viele Ungarinnen und Ungarn ist Peter Modyar der große Hoffnungsträger dieser Zeit. Sie haben ihm ein klares Mandat verliehen. Demokratie und Rechtsstaatlichkeit in Ungarn sind wieder stark.
1: Modyar versprach, dass Ungarn in Europa ein ehrlicher und verlässlicher Partner sein werde. Mit seinem Wahlsieg hatte der 45-jährige Modyar Mitte April die Ära des Rechtspopulisten Orbán beendet. Zwischen 14,80 Euro und 15,90 Euro wird in diesem Jahr die Maß Bier auf dem Münchner Oktoberfest kosten. Das hat die Stadtverwaltung bekannt gegeben. Damit liegt der Preis in der Spitze noch einmal 10 Cent über dem vom letzten Jahr. Alkoholfreie Getränke kosten zwischen 20 und 40 Cent mehr als 2025. Die Hoffnungen von Tennisprofi Alexander Zverev, endlich seinen ersten Grand-Slam-Titel zu gewinnen, die werden größer. Zverev hat bei den French Open das Halbfinale erreicht. Er bezwang im Viertelfinale in 3 Sätzen den Spanier Rafael Jodar. Im Halbfinale von Paris trifft Zverev am Freitag auf den Tschechen Jakub Menschik.
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3: Aktuell meldet Augsburg-Pfersee 15 Grad und bedeckt. Adelsried ebenfalls 15 Grad. Trunkelsberg 13 Grad bei Regen. In der Nacht liegt über Augsburg, Nordschwaben und dem Allgäu eine dichte Wolkendecke. Die Temperaturen sinken auf 8 bis 12 Grad. Am Mittwoch lockert es tagsüber auf. Am Nachmittag gibt es öfter Sonne und die Höchstwerte erreichen 20 bis 23 Grad. Im Allgäu bleibt es etwas wechselhafter mit einzelnen Schauern und Gewittern. Ab Donnerstag zeigt sich das Wetter wieder freundlicher mit vielen sonnigen Abschnitten.
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3: Bei uns immer die wichtigsten Verkehrsmeldungen zuerst. Vorsicht auf der A7, Füssenreute Richtung Ulm. Zwischen Reinertshoftunnel und Nesselwang, dort liegt ein toter Fuchs auf der Fahrbahn. Geschwindigkeitsmessungen wurden uns aktuell keine gemeldet. Jetzt noch genauer informiert. Mit KI-Unterstützung.
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1: Momentan messen wir in Augsburg Innenstadt am Königsplatz 14 Grad und bedeckter Himmel. Kübach ebenfalls 14 Grad. Dazu Markt Rettenbach 11 Grad. In der Nacht bleibt es über Augsburg, Nordschwaben und dem Allgäu meist bedeckt. Gegen Morgen lockert es stellenweise auf bei 11 bis 14 Grad. Am Mittwoch gibt es tagsüber öfter Sonne. Zwischendurch ziehen dichtere Wolken durch. Morgen wird es zunächst freundlich. Am Nachmittag kommen Schauer und vereinzelt Gewitter dazu, mit Temperaturen zwischen 20 und 23 Grad. Am Freitag und im weiteren Wochenverlauf zeigt sich das Wetter meist freundlich bis leicht wechselhaft. Im Allgäu ist die Schauerneigung etwas ausgeprägter als weiter nördlich.
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1: Es liegen keine Verkehrsbehinderungen und keine Blitzer vor. Gute Fahrt wünscht Radio Fantasy.
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1: Um 2 Uhr. Ich bin Moritz Einzel. Im vergangenen Sommer hatte es vor allem in Südeuropa verheerende Waldbrände gegeben. Die EU möchte dieses Jahr besser vorbereitet sein und plant ihren bisher größten Einsatz gegen Waldbrände. Fast 800 Feuerwehrleute aus 14 Ländern werden in besonders gefährdeten Gegenden stationiert. Mehr von Dirk Zeitler.
2: Außerdem sollen 22 Flugzeuge sowie 5 Helikopter aus der EU-Flotte zur Unterstützung bereitstehen. EU-Kommissionschefin von der Leyen nennt das europäische Solidarität in Aktion. Feuerwehrleute aus ganz Europa hätten ein gemeinsames Ziel, Menschenhäuser und Wälder zu schützen. Brände in Europa haben im vergangenen Jahr mehr als 1 Million Hektar verbrannt, so viel wie nie zuvor.
1: Die neuen europäischen Asylregeln mit Abschiebezentren in Drittstaaten stoßen bei den Grünen auf scharfe Kritik. Fraktionschefin Dröge hat dem Redaktionsnetzwerk Deutschland gesagt, diese Asylreform habe mit einer wirksamen, menschenrechtskonformen und rechtsstaatlichen Migrationspolitik nichts zu tun. Wer selbst Familien mit Kindern bis zu 30 Monate in Haft nehmen wolle, mache eine menschlich kalte Politik, so Dröge. Bei einem Säureunfall in einer Brauerei im niederbayerischen Vilshofen sind mehrere hundert Liter Salpetersäure ausgetreten. Ein Stapler hatte wohl beim Rangieren einen Behälter mit Säure aufgerissen. 8 Menschen wurden nach Polizeiangaben leicht verletzt, es musste aber niemand ins Krankenhaus. Feuerwehr und Rettungsdienste waren mit rund 300 Kräften im Großeinsatz. Tennisprofi Alexander Zverev steht bei den French Open im Halbfinale. Im Viertelfinale hat er sich gegen den spanischen Jungstar Rafael Jodar in 3 Sätzen durchgesetzt. Im Halbfinale von Paris trifft Zverev übermorgen auf den Tschechen Jakub Menschik. Und die deutsche Fußballnationalmannschaft ist in Chicago gelandet. Dort bestreitet das DFB-Team am Samstag das letzte Testspiel vor der WM gegen Co-Gastgeber USA.
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3: Augsburg-Lechhausen 14 Grad und bedeckt. Diedorf ebenfalls 14 Grad. Fronten 11 Grad. In der Nacht bleibt es über Augsburg, Nordschwaben und dem Allgäu meist bedeckt. Die Tiefstwerte liegen zwischen 8 und 12 Grad. Am Tag zeigt sich öfter die Sonne, nur vereinzelt ziehen dichtere Wolken durch. Morgen startet freundlich, später werden die Wolken dichter. Gebietsweise gibt es Schauer und im Ostallgäu einzelne Gewitter, dazu 20 bis 23 Grad. Ab Freitag wird es wieder freundlicher, am Wochenende oft sonnig bis leicht bewölkt. Im Allgäu bleibt es wechselhafter, in Nordschwaben meist trocken.
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3: Derzeit gibt es keine Verkehrsbehinderungen und keine gemeldeten Blitzer.
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